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0: schönen guten Abend und herzlich willkommen zu Space is the Place, live auf Sphere Radio. Heute zu Gast haben wir Karl, der euch passend zum hochsommerlichen Wetter mit in den Italienurlaub nehmen wird. Hallo Karl.
1: Hallo Nico, danke für die Einladung. Italienurlaub, aber vor 40 Jahren. Ich nutze die Gelegenheit mal, um ein paar 80er Jahre Pop Hits und auch Nicht-Hits aus Italien zu spielen. Ich habe mich da so ein bisschen inspirieren lassen von einem Set von Il Quattro di Troisi, also das Projekt von Eva Geist und Donato Dossi.

Das war Con il Nastro Rosa von Lucio Battisti. Und nochmal kurz zur Musikauswahl. Was ich spannend fand auf der Suche, war zu merken, dass der italienische Pop sehr viele verschiedene Einflüsse vereint. Das ist sicherlich wahrscheinlich auch in allen Ländern oder in allen Sprachen das Pop irgendwie so, aber zu merken, dass da Sachen aus dem Folklore, aus dem Rock, auf ja teilweise auf Synthpop und auch Klassik treffen, das war irgendwie sehr spannend. Und insgesamt geht es natürlich immer um die großen Gefühle. Das ist das, was wir wollen. Und das Schwierige daran ist bloß, dass es nicht zu pathetisch wird. Aber wir versuchen hier eine gute Mischung zu finden zwischen pathetisch und doch auch progressiv. Und weiter geht's mit Lucio Battisti.

Das war I Movimenti di Un'Idea von Mango. Ein Künstler, bei dem es mir relativ schwer fiel, eine gute Auswahl zu machen, weil der ganz viele tolle Songs gemacht hat. Also Ende 70er, die ganzen 80er durch, auch in die 90er hinein. Und was ich toll finde, irgendwie so häufig so ein bisschen so ein Cosmic Vibe auf jeden Fall dabei. Aber es geht weiter mit Diana Est und Marmo di Città.

Das war Anna Oxa mit Donna Conte. Und bevor wir später nochmal mehr in die Richtung Disco gehen, so am Disco vorbeischrappen, ich hatte ja schon gesagt, es gibt viele tolle Einflüsse im italienischen Pop. Wir holen jetzt nochmal die sizilianische Mandoline raus. Und es kommt von Maurizio Fabrizio, Movenze degli anni, Anneli di Saturnalia. Mal sehen. Wir schreiben es in die Tracklist.

Das war Lucio Dalla mit La Signora. Und wir bleiben bei den Gitarren. Es wird ein bisschen countrymäßig. Vasco Rossi mit Non Lai Mica Capito.

Patti Pravo mit Lecicale. Und es geht weiter mit mehr Synthesizern wieder. Umberto Marzotto mit Calypso.

Ja, aus irgendeinem Grund muss ich sehr an die Freunde von Marmoré denken. Falls einer von euch zuhört, liebe Grüße gehen raus. Und weiter geht's mit Marcella Bella, Nel mio cielo puro.

Das war Garbo mit Generazione. Und ihr bekommt es nicht mit, aber wir haben hier gerade schon über Autogrill gesprochen und dass wir jetzt auf der Autobahn sind. Deshalb geht es jetzt auch weiter mit Hits. Aber schreibt uns doch bitte gerne in die Kommentare, ob ihr schon mal beim Autogrill wart und wie ihr es fandet. Weiter geht's mit Nada und Amor Disperato.

Das war Righiera mit Disco Volante und es folgt Alan Sorrenti mit Figli delle Stelle.

Das war Anna Oxa mit Metropolitana. Es folgt nun sogleich ein weiteres Lied aus der Kategorie Große Gefühle. Allerdings nicht in dem Sinne, dass man sich frisch verliebt hat, sondern es geht um die Trennung. Die Trennung von Claudia Mori und Adriano Celentano. Ein sehr schönes Lied, was ich letztens erst angefangen habe, auf der Gitarre zu lernen. Und letztes Wochenende hatten meine Großeltern Diamanten Hochzeit und ich hatte irgendwie Lust, ein neues Lied auf Gitarre zu spielen. Und habe dann aber im letzten Moment gedacht, so nee, das geht nicht. Das bringt hier die falschen Vibes rein. Also ein Lied, das ihr vielleicht nicht für eure Großeltern spielen solltet. Aber ja, viel Spaß mit Non succedera più.

Das war Un'estate al mare von Giuni Russo. Und weil es so schön ist, geht's gleich weiter mit Giuni, mit Se fossi più simpatica sarei meno antipatica.

Das war Umberto Tozzi mit La Testa sui Binari. Und weiter geht's mit Stefano Taranese und Aficionado. Bisschen experimenteller.

Ja, das war Chrisma mit Prendo la Moto. Eine Band, die sonst eher so wavige Sachen macht. Sehr spannend auch. Ich hoffe, ihr seid noch nicht allzu müde geworden. Wir bleiben da natürlich trotzdem beim spätabendlichen. Und denn ja, heute machen wir Liebe. Stasera facciamo l'amore mit Mario Lavezzi und Sesso e Amore.

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Das war Marcella Bella noch einmal mit Ancora Tu. Und so wie wir uns jetzt von Italien verabschieden, verabschiede ich mich von euch und von Nico und Marlene. Vielen Dank. Und Milva verabschiedet sich vom Alexanderplatz. Einen schönen Abend euch. Buonanotte.

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1: Ja, das waren 2 Stunden Space is the Place. Vielen Dank an Karl für den Italien-Urlaub am Sonntagabend. Space is the Place ist zurück in einem Monat, um genau zu sein, am 29.09. mit Antica, Weirdness in Your Heart. Bis dahin, schönen Abend.

Radio halt, Pass 4. Schön, dass ihr eingeschaltet habt. Heute gibt's unser Holiday-Special und wir haben auch ein kleines Special für euch vorbereitet. Das dauert jetzt noch kurz, weil die anderen noch nicht da sind. Darauf warten wir noch kurz und bis dahin hört ihr ein paar ruhige Tunes. Bis gleich.

0: Okay, es geht jetzt langsam los mit unserem Special. Und zwar haben wir uns überlegt, dass jede Person, die heute hier ist, das sind ich, Smooksy, dann RubyCube, dann NBMC und DJ Anita. Wir haben alle...
1: Hallo.
0: Hallo. Alle unsere drei Lieblings... Tracks, Releases, irgendwie aus diesem Jahr mitgebracht.
2: Darf ich was ergänzen?
3: Ja, bitte.
2: Also ich weiß nicht, ob ich meine drei Lieblingstracks spielen werde, sondern einfach drei Sachen, die ich gern teilen möchte. Nur ums, so habe ich es zumindest verstanden. Also verlasst euch nicht drauf, dass das dann auch meine Lieblingstracks sind. Aber genau.
0: Ja, es geht mir eigentlich auch ähnlich, weil ich finde, dieses Jahr ist so unglaublich viel gute Musik rausgekommen. Dass es gar nicht möglich war, nur drei Tracks zu wählen, so richtig. Aber ich glaube, es sind so Tracks, die mich ja sehr geflasht haben oder auch begleitet haben über das Jahr. Und genau, ich fange einfach mal an. Und dazu habe ich eine kleine Story. Und zwar, irgendwann im Winter haben wir bei Ruby gechillt und Ruby hat so einen Track angemacht und war so, ja, das ist so coole neue Musik, so Flinterrap aus Hamburg, und hat das Gefühl so ein bisschen beiläufig gesagt, und ich war so geflasht von dem Track und habe den dann mehrere Wochen in Dauerschleife gehört, und dann habe ich es irgendwie wieder ein bisschen vergessen, und dann im Mai, glaube ich, habe ich bei Insta gesehen, dass eine neue EP rauskam von Banger Fabrik, Welcome to the Group Chat, und dann habe ich die angemacht und den ersten Track gehört und war so geflasht davon. Also wirklich, ja. Und seitdem bin ich übelst Fan. Ich finde, jeder Track von Banger Fabrik ist ein absoluter Banger. Und ja, jetzt haben wir den Track, der mich damals so geflasht hat.
1: Ja.

Ja, ich muss auch sagen, ich kriege immer noch ein bisschen Gänsehaut, wenn ich den Song höre. Und was ich auch so inspirierend finde an Banger Fabrik, dass sie alles selber machen, dass sie ein Flinter-Kollektiv sind, dass sie Texte gemeinsam schreiben als Gruppe, dass sie sich selber managen, sich selber promoten, selber Events organisieren. Und das finde ich so cool und inspirierend. Gerade auch so, ja, weil wir ja selber auch ein Flinter-Kollektiv sind und irgendwie alles selber machen. Und es freut mich sehr zu sehen, dass es andere Leute gibt, die das auch machen und die damit irgendwie Erfolg haben. Und ja, einfach sehr nice, sehr schön. Und genau, jetzt der nächste Song, den ich mitgebracht habe. Der ist tatsächlich relativ neu von November und ich habe ihn auch erst heute entdeckt. Aber er ist von einer Künstlerin, von der ich schon sagen würde, das ist so meine Lieblingskünstlerin oder einer meiner Lieblingsartists ist. Und zwar von Fauzia. Sie ist Musikerin und DJ und Producerin aus London. Und im November ist das erste Mal seit 4 oder 5 Jahren ein neuer Track von ihr rausgekommen. Der heißt The Way. Und ich fand es mega schön, was sie dazu geschrieben hat, zu dem Track. Und zwar geht es irgendwie, ja, darum, also beschreibt der Track irgendwie sie und ihr Bezug dazu, wie sie Kunst macht. Und vor allem auch hat sie geschrieben, dass sie eher eine sehr introvertierte Person ist und es nicht so gerne mag, sich in der Öffentlichkeit zu zeigen oder wenn so viele Blicke auf ihr ruhen. Und irgendwie mit dem Track und dem dazugehörigen Video wollte sie quasi zeigen, wie so ihr Alltag aussieht. Und genau, das finde ich irgendwie auch mega schön und inspirierend, weil ja, ich das irgendwie auch sehr fühle und so dieser Widerspruch aus, okay, irgendwie als introvertierte Person ist es unangenehm, im Mittelpunkt zu stehen, aber auf der anderen Seite habe ich auch Bock, mich der Welt mitzuteilen und zu zeigen und irgendwie meine Kunst und Musik zu präsentieren. Genau, und der Track ist auch mega schön.

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1: Ja, jetzt der letzte Track, den ich rausgesucht habe. Da wird mir gerade noch assistiert, weil ich hab's irgendwie, war mir gerade irgendwie nicht sicher. Aber jetzt weiß ich, welcher es sein wird. Und zwar, dieses Jahr ist auch ein neues Album rausgekommen von Pink Panthers. Und da gibt's einen Track, der heißt Illegal, der ist so schon auch richtig nice. Und davon gibt's einen richtig coolen Remix von Near Archives. Und ja, der geht richtig hart.
2: Witzigerweise hatte ich, hallo, hier ist NBMC, hatte ich den Track auch ausgesucht und habe ihn deswegen jetzt geladen. Ja, beide auf jeden Fall super geile, junge, britische Bass-Musikerinnen. Einfach Killer-Kombo. Let's roll.
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Alles klar. Hier ist Ruby Cube und mein erstes Album, das ich euch zeigen möchte, ist das neueste Release von Whatever the Weather. Das ist das Alias von der großartigen Lorraine James. Und unter diesem Alias veröffentlicht sie tendenziell noch mehr Ambient, IDM-ish Musik, noch ein bisschen abstrakter und mehr Low-Key, habe ich das Gefühl. Und 2022 kam, glaube ich, schon das erste raus und dieses Jahr halt Whatever the Weather Part 2. Und die Tracks auf diesen Alben sind alle nach bestimmten Grad Celsius benannt, was, glaube ich, so ein bisschen die vielleicht emotionale Wärme von Lorraine James beim Machen der Tracks widerspiegelt oder so in der Art. Und der Track, den ich jetzt anmache, ist 23 Grad Celsius, beziehungsweise Intermittent Sunshine. Das ist dementsprechend einer der wärmeren, süßeren Ambient Cuts. Manche andere sind noch ein bisschen rhythmischer, aber genau, der ist, glaube ich, für den Moment ganz schön.

Das zweite Album, das ich euch heute empfehlen möchte, ist das neue Album von John Glacier. Das ist eine Künstlerin aus London, die so, man könnte sagen, UK Rap macht, aber es ist eigentlich eher Spoken Word. Und ja, das neue Album ist sehr, sehr schön. Und der Track, den ich jetzt daraus exemplarisch zeige, ist ein Feature mit Earth Eater, die, glaube ich, da so ein bisschen Background-Gesang vor allem macht. Und es ist eigentlich wie so ein bisschen so ein Post-Punk-artiger Track. Und ich finde ihn sehr, sehr schön. Viel Spaß.

Okay, für den letzten Track, den ich euch zeige, war ich ein bisschen zwiegespalten. Ich wollte eigentlich einen Song vom neuen Blavan-Album spielen, das mir aber gerade ein bisschen zu brutal. Trotzdem große Empfehlung. Und deswegen spiele ich jetzt stattdessen einen Ethel Kane-Track. Sie hat ja dieses Jahr zwei Alben rausgebracht und das erste von beiden heißt Perverts. Die Alben sind beide sehr schön, aber ich finde das Perverts-Album besonders interessant, weil sie, Ethel Kane hat ja eigentlich so davor irgendwie so Goth-Americana something, nur Buzzwords. Ich habe keine Ahnung von dieser Musik eigentlich, aber was ich sagen wollte, ist, dass Perverts so ein bisschen out of the blue so ein Twisted Dark Ambient Album geworden ist, das sehr, sehr schön ist und auch einfach ein sehr bolder Move bei irgendwie hohem Erfolgsdruck und so einfach so ein Album rauszubringen. Genau, und der Song, den ich jetzt spiele, ist einer der bisschen emotional aufklärenden Momente des Albums oder so, weil es gibt auch zum Teil 15 Minuten Drone Soundscapes und das dachte ich, mute ich euch jetzt für die Radioshow nicht zu. Das hier ist eher so eine langsame Ballade, die aber sehr, sehr schön ist. Genau, viel Spaß.

Kennt ihr Scottish Gabba Punk? Nein, never mind. Ich spiele jetzt doch noch einen vierten Track, nämlich einen von dem Blabbern-Album, und das könnte ein bisschen doller sein, aber spannende, experimentelle, elektronische Musik. Checkt das Album aus. Sick Elixir oder so heißt es.

Okay. Der nächste Track, den ich jetzt spiele, also hallo, ich bin's, NBMC, ich übernehme jetzt. Der nächste Track, den ich jetzt spiele, ist Innocence 2025, aber auch so ein UK Garage Edit von Rum. Und Innocence ist ein Dubstep-Track von 2010, den ich, als ich angefangen habe, so Bassmusik zu hören, übelst gefühlt habe und der auch so ein bisschen so melodic ist und so. Und Nero hat den gemacht und das ist so ein britisches Trio, eine Sängerin und zwei Producer. Und jetzt haben sie mit dem bisschen jüngeren britischen Produzenten Tyche Newlyte eine Neuauflage davon gemacht dieses Jahr. Und davon gab es noch so einen UK Garage Remix und ja, den spiele ich jetzt. Viel Spaß.

Ja, als nächsten Track habe ich mir einen Song von Fear ausgesucht, geschrieben wie die Zahl auf Deutsch. Der Track heißt Where Were You und ist eine der ersten Singles gewesen von dem Album von der Producer-Band Fear, die jetzt, glaube ich, auch relativ neu ist, die ein Album gemacht haben. Das heißt Fear, aber wird in so, also sind quasi vier Striche nebeneinander. Ich wollte gerade sagen in römischen Zahlen, aber das stimmt eigentlich gar nicht. Das ist falsch. Aber die Band besteht aus vier Producern. Das sind Holly und Salvador und Thijs und Machine Drum. Thijs ist so ein niederländischer Producer, der auch bei Noisia war und auch Vision, das Label Vision mitgegründet hat und so. Und Machine Drum auch ein Artist, den man auf jeden Fall auschecken muss aus den USA, der sehr crazy Bass-Music macht. Und jetzt, ja, der Track ist so eine, finde ich, eine coole Mischung aus so ein bisschen touching und irgendwie melodisch, aber auch sehr ravey und geile Breaks und so. Viel Spaß.

Where Were You? War der letzte Track. Und das letzte Release, das ich heute vorstellen möchte, ist ein Album, und zwar das Album Choke Enough von OK Lou. Ist vielleicht auch ein bisschen so Recency-Bias, also dass ich das auch gewählt habe, weil es gerade sehr präsent für mich ist, weil ich gestern noch auf einem Konzert von OK Lou war und es sehr geil war. Kann ich wirklich weiterempfehlen, so eine Live-Performance sich auch mal anzuschauen. Es ist so eine französische Künstlerin, die auch schon seit echt, ich glaube, so über 10 Jahren auch relativ interessante, irgendwie dreamy Popmusik macht und irgendwie auch, glaube ich, großen Einfluss auf so viele Hyperpop-Artists und so hatte. Sie hat dieses Jahr ihr erstes Album rausgebracht, vorher halt irgendwie so EPs. Und ich finde das Album sehr cool. Es hat irgendwie so, ist halt so sehr Synthie-lastig, aber hat auch so crazy folky und irgendwie so fast so ein bisschen so mittelalterliche Einflüsse. Sie hat beim Konzert auch eine Flöte gespielt und irgendwie sind es einfach sehr crazy, auch sehr ominöse Sounds oft, habe ich das Gefühl. Das gefällt mir sehr gut. Und das ist auch, viele der Tracks sind quasi komplett ohne Drums oder so, halt so sehr melodie-focused. Und das finde ich sehr bold und irgendwie auch voll interessant. Und ich würde jetzt 2 Tracks davon spielen. Der erste ist Blade Bird, der hat sogar Drums. Und der andere ist dann Thank You for Recording. Also jetzt erstmal Blade Bird. Viel Spaß.

0: Okay, vielen Dank, NBMC. Also die letzten zwei Tracks habe ich ja sehr gefühlt, muss ich sagen. Ich bin ja auch großer Fan. Wir haben auch gerade alle richtig doll abge. Was ist das Gegenteil von haten?
1: Genervt.
0: Abgelaufen. Über diese Musik. Ich wollte da eigentlich auch noch was spielen. Das mache ich dann vielleicht am Ende, damit wir jetzt nochmal was anderes hören. Obwohl, ja. Genau. Ich habe jetzt auch ein paar Tracks mitgebracht. Und ich fange an mit Introspect. Die hat auch dieses Jahr wieder sehr, sehr viel tolle Musik rausgebracht. Unter anderem ein großes Album Moving the Center. Und eigentlich jeder Track da ist irgendwie geil. Und ich finde es auch krass, wie sie so übelst ihren so einen eigenen Sound hat und der sich so irgendwie so immer weiterentwickelt. Genau, wir hören jetzt Make Me Dance mit den Signature-Stöhn-Geräuschen, die sehr oft vorkommen, was ich auch irgendwie cool finde. Okay. Viel Spaß.

Introspekt. Mein nächster Track kommt von einem weiteren Idol von mir, die ich dieses Jahr auch live erleben durfte in Leipzig. Wir haben auch gerade schon über sie gesprochen, und zwar Elfroot. Das war auf jeden Fall eine der besten Partys, wenn nicht sogar die beste Party, die ich dieses Jahr erlebt habe. Auf jeden Fall, genau, hat sie dieses Jahr einen Remix rausgebracht von einem Track, den ich eh schon geil fand, nämlich Dual Monitor Step Pattern. Und das erschien auf dem Berliner Label, wo ich nicht genau weiß, wie man das ausspricht. Ich sage immer Spec, aber ja, es ist SPE-C. Irgendwie, das ist so ganz genau die Mucke, die ich feiere. Und diesen Remix, also der geht auf jeden Fall auch richtig ab.

Ja, oh, das war schön. genau, mein dritter Track ist ehrlich gesagt nicht dieses Jahr rausgekommen, aber es ist ein großes Revival für mich gewesen dieses Jahr. Ich habe nämlich diese Platte gefunden in einem Plattenladen in Leipzig und es hat mich sehr ergriffen. Weil es ist auch ein Remix von einem Track, der mich so krass zurückversetzt in die Zeit, wo ich angefangen habe aufzulegen. So 2019, glaube ich, ist der rausgekommen. Und wir sprechen von Make Me von Boray und Denham Audio. Und ja, als ich den jetzt wieder gehört habe auf dieser Platte, irgendwie seitdem ist er die ganze Zeit in meinem Kopf und macht mich irgendwie so glücklich. Einfach ein Banger. Genau, und da hören wir jetzt den Remix von Manifesto.

Und jetzt zum Abschluss. Zum Abschluss. Zum abschließenden Höhepunkt. Hören wir jetzt nochmal. Okay, Lu, weil ich das ja auch geplant hatte. Aber in der sehr tollen Kombination mit FKA Twigs, was natürlich alle Fans wie mich glücklich macht. Also, wenn man Fan von zwei tollen Künstlerinnen ist und die dann was zusammen machen, das ist dann natürlich doppelt toll. Genau. Viscous.

0: Hatte noch nicht.
1: So, wir hatten gerade ein Meta-Gespräch darüber, dass eigentlich das Beste an der Radioshow immer unsere Gespräche sind, die wir dann nicht am Mic führen, sondern im Hintergrund. Und vielleicht kriegen wir es ja hin, das in Zukunft umzusetzen, dass ihr daran auch teilhaben könnt. Mal gucken. Das ist sozusagen ein kleiner Teaser dann für das nächste Jahr. Genau. Ja, der Austausch ist auf jeden Fall schon immer richtig cool, was dann alle Leute so zur Musik zu sagen haben. Genau, jetzt kommt noch ein kleines Special von Nun. Nun ist leider krank, aber hat uns auch ein paar Tracks geschickt und noch was dazu geschrieben. Ich würde das jetzt einfach mal hier wiedergeben. Genau, Shoutout an Nun. Gute Besserung an alle anderen. Gube. Genau, also jetzt kommt Dead Harry. Das neue Album kam perfekt zum Sommerende raus, hat bei mir so reflektive, melancholische Stimmung eingeleitet. Showing You the Ropes von Dead Harry.

Okay. Nun das nächste Track von 2025 ist Fundraiser von Bar Italia. Bar Italia. Einfach so gut. Wenn ich das Album höre, fühle ich mich so schön 90s Dirtbag. Ein bisschen mad, ein bisschen sad. Aber trotzdem fühlt es sich auch neu und fesch an. Modern, grungig, rock, so yum.

So, der nächste Track von nun ist von James K. vom Album Friend und er heißt Hypersoft Love Jinx Junk Dream. Einfach zu schön und toll, dieses Album und dieser Song, weinender Smiley. Jungle Rhythm, but make it the most dreamy. Da sie diesen Song, in Klammern Duvet von Boa, singt, ist epic. Schaut euch dann alle, die Serial Experiment Lane gesehen haben, auch. Ich appreciate den Song auf so vielen Ebenen. Okay, ich habe auf jeden Fall keinen Insider in diesem Kommentar gerade verstanden, aber schaut dort an alle, die genau wissen, worum es geht.

Okay, und noch einen Track hat nun mitgebracht. Also mitgebracht im Sinne von, also ich stelle das jetzt vor. Oh Gott. Sorry. Und zwar Erika de Cassier. Genau, Nuns Kommentar dazu. Erika, ich habe sie vermisst. No front at all, aber ihr letztes Album hat mich nicht so gecatcht. Dieses jedoch bringt mich zurück nach 2019, als sie mit Essentials klargemacht hat, dass sie einfach Dead Girl ist. Und mit dem diesjährigen Album hat sie sich nochmal übertroffen. Bin baff. Ja, December. Und, also heißt der Track und ich stimme auf jeden Fall 1000% zu.

Okay, vielen Dank an Nun für die schönen Tracks. Bin jetzt durch Erika Cassier auch noch auf das neue Smerz-Album gekommen, weil die ja auch irgendwie, glaube ich, teilweise zusammen Mucke machen und zusammen abhängen auf jeden Fall. Und dieses neue Smerz-Album ist auch sehr schön, vor allem der Track You Got Time and I Got Money.

So, mir ist jetzt auch noch ein Song gerade eingefallen, den ich gerne vorstellen möchte. Von einem Album, was auch jetzt vor kurzem erst rausgekommen ist. Von Iconica. Und Iconica ist, glaube ich, so bekannt aus den frühen Dubstep-Jahren. Genau, also hat eigentlich viel Dubstep produziert, aber macht mittlerweile auch eher so Live-Performances mit Gesang und ja, es ist immer noch sehr elektronisch und hat sehr viele verschiedene Einflüsse auf jeden Fall, auch viel so Amapiano und einfach so verschiedene, also sehr rhythmisch, sehr verschieden und auch sehr poppig irgendwie. Und das neue Album heißt Sad und ist richtig nice und ich mag vor allem den Titelsong davon sehr gern, der heißt Listen to Your Heart.

0: Ja, das war Listen to Your Heart. Und was ich auch noch gelesen habe zu dem Album, Iconica ist auf jeden Fall auch Trans und Ambi. Und ich glaube, mit dem Album geht es auch viel darum, dass die Person so die Erfahrungen damit verarbeitet, so als queere Person. Genau, und das finde ich auf jeden Fall sehr schön. Und also es ist irgendwie alles sehr so touching, keine Ahnung. Ja, und jetzt gebe ich weiter an DJ Anita.
1: Hey. Ach so, ich dachte, wir wollen jetzt gemeinsam hier die Leute verabschieden.
0: Ja, oder so, ja.
1: Ja, es war sehr schön mit euch. Vielen Dank auch, also Shoutout an alle Leute, die uns zuhören. Darüber freuen wir uns natürlich sehr.
2: Liebe Grüße an Liz.
1: Liebe Grüße an Liz.
0: Und Shoutout an Nun. Danke fürs Tracks schicken und was dazu schreiben.
1: Genau, falls ihr auch mal eure Tracks und eure Kommentare in unserer Sendung vorgetragen haben möchtet, reach out.
2: Schreibt uns auf Insta.
1: Genau, schreibt uns auf Insta, auch falls ihr sonst irgendwie was sagen wollt. Wir freuen uns über eure Kommentare.
0: Wir grüßen auch Menschen.
1: Genau, ja. Genau, das war doch eine schöne Reise durch das Jahr. Wir verabschieden uns jetzt und freuen uns auf nächstes Jahr. DDG wird auch wieder am Start sein, 2026. Das nächste Mal am 14. Januar wird auf jeden Fall eine schöne Sendung wieder.
2: Bye.
0: Das ist schon
1: Okay,
0: vorbei.
1: mach's gut. Ach so, oh nein. Hä? Ich wollte dich nicht.

I love a bit of guitar gekniedel. Neue Musik von Bodega waren das. Bodega aus New York. Tarkovsky heißt der Song. Ist erschienen letzte Woche. Am 8. Januar ist der erste Vorgeschmack vom kommenden Album Our Brand Could Be Your Life. Freuen wir uns natürlich drauf. Und damit herzlich willkommen hier im Miserable Monday. Mein Name, das wisst ihr, ist Martin Hommel. Das ist der Miserable Monday, Folge 113. Schön, dass ihr dabei seid. Ein bisschen verrückt, dass es schon die Folge 113 ist. Riesige Schritte gehen wir hier voran. Heute mit einer pickepackevollen Sendung, denn ich habe heute wieder eine Musikerin zu Gast. Heute in der Sendung Local Artist Deslin Amikaba aus Halle, Erfurt, beziehungsweise auch aus Leipzig. Das klären wir gleich. Wir haben Deslin hier schon mal gehört, am 4.12. in der Sendung. Da haben wir die aktuelle Single gehört. Girlfriend Experience heißt die. Und weil mir die so gut gefallen hat, habe ich gedacht, ich muss Deslin einladen und einfach mal über ihre Musik quatschen und über sie und wie das alles so zustande kommt. Und ja, das machen wir heute. Hier im zweiten Teil der Sendung. Die Playlist der Folge, die könnt ihr nachlesen auf miserable-monday.de. 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Und bevor wir zu Deslin kommen, hören wir schnell noch ein paar Songs, die hier bei mir so ein bisschen rumliegen und die es noch nicht in die Sendung geschafft haben. Der nächste, der kommt von Lucy Rose. Lucy Rose, Songwriterin aus London, hat im Oktober die erste neue Single seit 4 Jahren veröffentlicht. Could You Help Me heißt der Song. Und in dem Song beschreibt sie, wie sie nach der Geburt ihres Sohnes so ganz doll krasse Rückenprobleme bekommen hat und ihr Leben quasi nicht mehr so wirklich leben konnte, alles darunter gelitten hat. So auch das Songwriting. Sie konnte zum Beispiel keine Gitarre mehr anfassen, beziehungsweise nicht mehr auf der Gitarre spielen und ist darum aufs Piano umgesattelt. Hat sie früher auch schon ab und zu mal verwendet, aber jetzt wohl der Song ausschließlich am Piano geschrieben. Der liegt schon so ein bisschen länger bei mir rum, schwirrt mir im Kopf rum und es ist einfach ein unfassbar grooviger und guter Song und deswegen hören wir den jetzt. Das ist Lucy Rose mit Could You Help Me?

Alle wieder wach. Mann, Mann, Mann, das war die zweite Single der Band Fat Dog aus London. All the Same heißt die, erschien letzte Woche auch am 8.1. Unfassbar aufgeladen, würde ich mir gerne mal live anschauen. Muss ich machen, wenn sie denn irgendwann mal hier in der Nähe sind. Die haben im August letzten Jahres ja schon ihre erste Single, King of the Slugs, auch so ein Brett rausgehauen, so ein Brett hingelegt, 7 Minuten lang und treten jetzt eben mit All the Same nochmal nach. Die Band sagt zu dem Song, was wäre, wenn man die Uhr zurückdreht und etwas ändern könnte. Nur ein einziger gut platzierter Tritt, der vielleicht den ganzen Verlauf deines Lebens ändern könnte. Vielleicht muss die Party nie aufhören. Ja, vielleicht ist das so. Davor haben wir gehört, Lucy Rose mit dem Groovigen und hat auch so ein bisschen so ein bisschen was Trauriges irgendwie in dem Song drin, aber dann doch irgendwie cool ohne Ende. Could You Help Me hieß der und er kündigt sich bestimmt auch bald ein neues Album an. Bleiben wir dran. Erstmal jetzt weiter mit Musik. Wir gehen nach Berlin zu Marla Hansen. Marla Hansen lebt in Berlin. Ich glaube, sie ist aus den Staaten. Ich weiß das aber gar nicht so genau. Muss ich nochmal nachschauen. Hätte ich auch schon mal machen können. Hat letztes Jahr eine EP rausgebracht, die sich bei mir so ein bisschen festgehangen hat. Wedding Day hieß die. Zusammen mit Sufjan Stevens da teilweise die Songs geschrieben und recorded. Ein Album hat sie auch schon draußen, Dust aus 2020. Und im März ist jetzt, beziehungsweise im März soll ihr nächstes Album erscheinen. Das wird Salt heißen. Genau, Salt wird das heißen. Und davon gibt es einen Vorgeschmack, den hören wir jetzt hier schon im Hintergrund. Und es ist wieder so ein Song, so ein bisschen Art-Poppy, clever produziert und geschrieben, hat mir auf Anhieb gefallen. Jetzt am 12. Januar, letzten Freitag, erschienen. Das ist Marla Hansen und Chains.

Das ist doch wirklich richtig schön, oder? Marla Hansen mit dem Song Chains, erschien letzte Woche. Ich habe gerade nochmal nachgelesen. Das Album Salt, unter anderem mit dem Schlagzeuger von The Northwest, Andy Harbell heißt er wahrscheinlich, ist kein Brite, und Simon Goff, Produzent und Songwriter. Simon

0: Der Titeltrack der EP Endless Pleasure aus dem Jahr 2023, das war Deslin Amikaba mit Endless Pleasure. Und wie angekündigt ist Deslin heute hier zu Gast im Miserable Monday und sitzt mir jetzt gegenüber. Hallo Deslin.
1: Hallo.
0: Schön, dass du da bist.
1: Ja, ich freue mich sehr, heute hier zu sein.
0: Wie geht's dir?
1: Prima.
0: Ja?
1: Prima. Also die Sonne scheint, es sind zwar minus 10 Grad, aber
0: richtig kalt.
1: Die Sonne scheint wenigstens.
0: Ja, immerhin. Ja. Sie scheint auch so sehr ins Büro hier bei mir, dass ich immer so die Rollos ein bisschen runter machen muss, weil sonst würden wir uns nicht sehen.
1: Oh, naja, aber ich könnte auch mit Augen zureden. Das
0: ja?
1: geht auch, ja.
0: Ja. Okay, können wir dann mal probieren. Nächste Runde. Wie geht's dir, haben wir geklärt, aber wie bist du so ins neue Jahr gestartet? Das ist ja erst, also wir müssen es irgendwie so transparent. Transparency-mäßig. Wir nehmen das am 10. Januar auf. Es ist Mittwoch, 12.15 Uhr.
1: Wir haben uns auch nicht frohes neues Jahr gewünscht.
0: Haben wir nicht, aber das macht man, glaube ich, auch nicht mehr.
1: Nur noch in der ersten Woche.
0: Ist
1: also,
0: das so, ja, ne?
1: Ja, ja, ja. Sonst ist der Zug abgefahren.
0: Aber dennoch, wie bist du gut reingestartet so?
1: Ja, voll. Ich glaube, ich hatte das unaufregendste Silvester, das ich je hatte und das fand ich eigentlich super toll.
0: Ja.
1: Weil wir tatsächlich 0 Uhr verpasst haben.
0: Verpennt, oder?
1: Nein, wir saßen drin und haben uns noch unterhalten und dann waren noch 5 Minuten Zeit und dann haben wir uns aber irgendwie doch verquatscht und dann war ich irgendwann so zu meinen Freundinnen, sag mal, kann mal jemand kurz auf die Uhr gucken, wie spät es ist? Und dann war es halt schon 0 Uhr und wir sind so, na gut, frohes Neues. Ja, das war super. Also besser hätte ich mir nicht vorstellen können. Ich finde, das ist immer mega stressig.
0: Voll, ne?
1: So dieses 10, 9, 8,
0: ja. Ja, ich finde, irgendwann ist so der Zauber vorbei. Ne?
1: Ja.
0: Ein bisschen jünger, es geht das noch, aber mit jedem Jahr, was kommt, wird man ja auch immer älter.
1: Älter, ja.
0: Reden wir nicht darüber. Reden wir lieber so ein bisschen über deine Musik, das machen wir gleich. Ich würde aber erstmal noch so ein bisschen über dich reden, für alle, die dich vielleicht noch nicht so richtig kennen.
1: Mhm.
0: Ich war so ein bisschen überrascht, als wir letzte Woche miteinander geschrieben hatten, habe ich so gedacht, wir treffen uns per Zoom, weil ich dich eigentlich in Erfurt irgendwie platziert hatte. Und jetzt, als wir uns gerade im Vorgespräch drüber unterhalten haben, meintest du bist gar nicht mehr in Erfurt, du bist jetzt in Leipzig.
1: Ja, ich bin im Oktober hierher gezogen.
0: Welcome, ja, herzlich willkommen.
1: Dankeschön. Ich habe mich auch sehr gefreut über dieses Leipzig-Startup-Hack, das man beim Ummelden bekommt.
0: Wirklich?
1: Das ist so ein kleines Gutscheinheft. So ein paar RB Leipzig-Sticker sind drin, ja.
0: Okay, wow. Wusste ich nicht, es gab es damals noch, ich bin seit 2010 hier, gab es damals noch nicht. Hat keinen interessiert.
1: Oh Mann.
0: Ja, das ist ja schön. Nee, aber was hat dich hierher gebracht? Also von Erfurt hierher dann?
1: Oh. Also meine Band ist hier in Leipzig verortet und der Produzent Cyan85, mit dem ich die EP aufgenommen habe, der wohnt auch hier in Leipzig und viele meiner Freundinnen sind auch hier und dann war das einfach so die nächst größere Stadt und der nächst gesündere, organischere Schritt, um irgendwie so zu wachsen und ja, mich weiterzuentwickeln.
0: Ja, das klingt gut. Und wie gefällt es dir so bisher?
1: Mega.
0: Ja?
1: Mega. Ja, also wirklich, also ich liebe es einfach nicht mehr, ich habe es ja gerade eben schon gesagt im Vorgespräch, nicht mehr die gleichen 4 Leute jeden Tag zu sehen und irgendwie, weiß ich nicht, mehr Diversität auf der Straße und mich nicht auszukennen.
0: Ja, stimmt, das ist auch immer geil, ne? Wenn man irgendwo neu ist und man kann dann erstmal so die Straßen so erkunden und so gucken, wo man so rauskommt und ach, da ist das und hier ist das. So.
1: Genau. Und man hat auch einfach so viel mehr Möglichkeiten, sich irgendwie neu zu connecten und ja, halt irgendwie sich selbst auch mal nochmal neu anders kennenzulernen.
0: Genau. Ja. Und in Erfurt hast du studiert, ne?
1: Ja.
0: Du kommst eigentlich aus Halle-Saale. Das war so die Reise, glaube ich,
1: ja,
0: oder? Halle-Saale,
1: ja.
0: Dann Erfurt und jetzt Leipzig.
1: Genau.
0: Und Musik hat dabei irgendwie immer schon so ein bisschen eine Rolle gespielt in deinem Leben, wenn ich das so richtig gelesen habe.
1: Ja.
0: In Halle hast du im Jugendchor gesungen, der Oper, ne?
1: Ja.
0: Wie war das?
1: Schön. Also, nee, ich habe mich da mit 12 auf ein Jugendmusical beworben, das heißt, 13 The Musical, das lief eigentlich mal am Broadway.
0: Ja.
1: Und das war die erste deutsche Fassung, dann halt an der Operhalle und da habe ich mich drauf beworben und wurde genommen und daraus ist dann auch aus diesen 2 Ensembles ist dann der Kinder- und Jugendchor der Operhalle entstanden und genau, dann war ich da 6 Jahre und habe Klassik und Musical gesungen.
0: Ja.
1: Und es war okay, also so jetzt rückblickend, ich habe viele Sachen reflektiert, die irgendwie nicht so schön gelaufen sind und deswegen bin ich nicht mehr so positiv gestimmt, wenn es darum geht, aber Also schon allein die Freundschaften, die ich irgendwie daraus geschlossen habe und das, was ich irgendwie daraus mitnehmen konnte und die Erfahrung und den Gesangsunterricht und auch einfach so die Chance zu haben, auf so einer großen Bühne zu stehen und an so Produktionen mitzuwirken, ist auf jeden Fall, war eine Ehre für mich. Mhm. Und ja, jetzt ist es aber vorbei und es ist auch okay.
0: Ja. Aber ich kann mir das schon vorstellen, dass das in so einem, also auch alles, was so mit so Opern, Klassik vielleicht auch zu tun hat, dass das auch sehr eng sein kann wahrscheinlich, oder so in der Kreativität, oder dass man da sehr oft an Grenzen kommt oder Kompromisse eingehen muss, die man vielleicht gar nicht so will oder sowas.
1: Naja, was so den Gesang angeht, hat man halt keinen, man hat keinen Interpretationsspielraum. Mhm. Also es ist halt vorgeschrieben und so läuft es halt. Und ich hatte so danach halt auch irgendwie, als ich dann angefangen habe, Soul zu singen, dann auch so ein bisschen Probleme, dann halt mich so frei zu machen davon und halt nicht so tak, tak, tak, tak, tak, halt irgendwie so einfach zu funktionieren. Dafür habe ich aber super viel dazugelernt und ja.
0: Und in Erfurt ging das dann los, dass du selbst gedacht hast, lass doch mal eigene Songs machen oder eigene Songs schreiben?
1: Naja, ich musste erstmal von der Uni aus, man hatte dann so ein drittes Studienelement, Studium Fundamentale, bin ich dann in den Jazz- und Gospelchor von der Uni gegangen und das war das erste Mal, dass ich irgendwie so in einem anderen Chor war, der kein Kirchenchor war und der auch kein Opernchor war.
0: Ja.
1: Und das war super. Also das Einzige, was mich also so gestört hat, war, dass so die Disziplin hat da halt so ein bisschen gelitten, weil es halt ein freier Chor war, aber dafür haben wir halt irgendwie coole Lieder gesungen und hatten halt, also ich hatte auch doch so richtig Spaß beim Singen und konnte halt irgendwie auch so kreativ sein und mich halt irgendwie ausleben und halt irgendwie auch so ein bisschen, weiß nicht, so die Oper hat mir immer so ein bisschen so versucht, so den Groove und so den Soul zu nehmen, weil das halt auch einfach nicht reinpasst.
0: Passt da nicht so hin.
1: Passt halt auch nicht hin, genau. Und da hatte ich halt so zum ersten Mal irgendwie so die Chance, so das irgendwie, mich dahingehend irgendwie frei zu machen. Und genau, dann habe ich angefangen beim Sommertheater zu arbeiten und habe da halt immer so, das klingt wie in einem Film, so im Kassenhaus so vor mich hingesungen. Und dann kam mein Chef damals, Volker Lienstedt, vorbei und ja, fand das irgendwie, hat das immer so ein bisschen gehört und war so, ja, was kannst du singen? Und ich war so, ja. Und ja, dann hat er einfach mich mit einer Jazzband connected in Erfurt mit der Holger Arndt Connection, die gibt es auch schon ganz lange, über 20 Jahre.
0: Yeah.
1: Und hat denen erzählt, ich hätte Musical und Oper studiert und da war ich so, ich habe das nicht studiert.
0: Aber klingt das mal gut.
1: Ja, so. Ja, vorher. Und ich war nur im Chor und dann hatte ich am 3. September 2020 meinen ersten Auftritt mit denen. Nice.
0: Also hatte ich deinen Chef quasi entdeckt dann. So
1: genau,
0: sozusagen.
1: Genau.
0: Im Kassenhäuschen.
1: Ja, im Kassenhaus.
0: Ja. Aber wie bist du von da dann zu der Musik gekommen, die du jetzt machst? Also wie ist das entstanden? Weil Jazz ist ja dann doch ein Stück weit immer noch weg von dem, was wir gerade eben gehört haben.
1: Ja, aber macht auf jeden Fall auch so einen großen Teil meines so auch musikalischen Backgrounds aus und auch so das, was ich so fühle und was ich auch einfach gern höre. Und das kam dann, also in Erfurt ist halt klein und Erfurt kennt halt jeder jeden und ich weiß noch, ich war dann irgendwann mal bei so einer Label-Release-Party von Yannick und da haben wir, glaube ich, kein Wort miteinander geredet.
0: Yannick ist Cyan 85,
1: genau,
0: ne? Der
1: genau,
0: Produzent.
1: Genau. Und da habe ich ihn aber so zum ersten Mal gesehen und dann haben Freunde von ihm mich mal singen hören, weil ich dann auch viel mit Fridtjof Röhde aufgetreten bin. Und da haben wir halt immer so Cover-Songs mit Gitarre einfach nur gespielt und ja, dann irgendwann habe ich dann eine Insta-Nachricht gekriegt, so, ja, hey, ich habe dich singen hören.
0: Ich habe dich schon wieder.
1: Ich hab dich gehört. Yeah. Und ja, vielleicht hast du irgendwie Lust, Musik zu machen und irgendwie einen Song es ging um einen Song, um irgendwie einen Song aufzunehmen. Ich war so, ja klar, mich haben davor schon voll viele irgendwie gefragt, ob ich darauf Lust habe und ich hatte die ganze Zeit Bock, aber es hat halt keiner irgendwie so richtig ernst gemeint und hat sich dann halt irgendwie so nach diesem Hi-Jahr, hat sich halt keiner mehr gemeldet. Ich habe dann immer wieder nachgefragt und wurde dann die ganze Zeit immer nur vertröstet und das hat auch so ein bisschen an mir gekratzt, weil ich mir so dachte, so, hä?
0: Ja, klar.
1: Hä, was ihr wollt, aber dann wollt ihr halt irgendwie auch nicht und ja, Yannick hat es durchgezogen
0: dann
1: und hat mir direkt Skizzen geschickt und dann bin ich irgendwann abends mit einem anderen Kumpel und einem Transporter hierher gefahren. Mhm. Und das ist sogar auch hier in der Nähe.
0: Ah, ja.
1: Und da haben wir dann den ersten Song aufgenommen, Haya.
0: Nicht schlecht. Ich habe mir die EP durchgehört ein paar Mal. Die ist 2023 letztes Jahr rausgekommen.
1: Ja.
0: Und da sind 4 Songs drauf. Die sind alle so, ich würde sagen, so an B angehauchte 80er Pop, so irgendwie,
1: yeah,
0: so Hits
1: also,
0: irgendwie.
1: Yeah.
0: Und ich hatte so Samantha Fox oder frühe Kylie Minogue oder Donna Summer, das waren so die Bilder, die ich im Kopf hatte.
1: Ja, das sind halt die Queens of Disco, Donna
0: Voll.
1: Summer.
0: Ja, ja. Aber dann dachte ich so, du bist definitiv zu jung, um diese Zeit wirklich miterlebt zu haben. Und
1: ja,
0: ich habe mich so gefragt, wo kommt denn diese Musik in deinem Leben her? Und dann habe ich gelesen, dass deine Mutter DJ ist oder war.
1: Ja.
0: Und dann hast du gedacht, du bist sicherlich mit den Platten und den Hits deiner Mutter auch so ein bisschen dann groß geworden wahrscheinlich, oder?
1: Ja, genau. Also sie hat mich sehr geprägt, was das angeht, und wir haben also schon immer viel Musik gehört, so egal, ob, also alles Mögliche, außer yeah, jetzt zum Beispiel Rock und Heavy yeah Metal, das war da jetzt nicht so mit dabei. Aber ja, meine Mutter hat mich da schon sehr geprägt, aber so alles, was dann danach kam, so damit hatte sie dann zum Beispiel auch gar nichts mehr zu tun.
0: Ah, ja.
1: Und das war dann einfach so mein eigenes Interesse, und es passt halt einfach zu meiner Stimme und es passt auch irgendwie so zu meinem Sein, und ich finde, das ist zeitlos. Also wenn ich das bis heute irgendwie, na klar war ich damals noch nicht auf der Welt, aber wenn ich das heute immer noch so toll finde und irgendwie auch so Leute, die ich genauso gern mag oder FreundInnen von mir oder so die Generation vor mir auch heute immer noch sagt, wow, also der Song I Feel Love von Donna Summer, das ist also so, den hört man ja auf jeder Party, egal ob es jetzt eine Techno-Party ist, ob es jetzt eine Disco-Party ist oder
0: R&B. Den kennt auch jeder.
1: Den
0: so,
1: kennt,
0: ne?
1: Den kennt ja, auch ja, einfach jeder so, ja, und das ist einfach zeitlose Musik, ja,
0: ja.
1: Und warum, also das möchte ich halt auch, irgendwas ja zu schaffen, was halt einfach für immer besteht und halt irgendwie so ein Zeitzeugnis zu schaffen. Deswegen auch die Schallplatte.
0: Ja, gibt's auf Vinyl, die EP.
1: Ja.
0: Aber ist schon ausverkauft, oder?
1: Ja,
0: ja,
1: ja.
0: Zu spät. Wir hören mal rein, wir quatschen gleich nochmal drüber über die EP. Wir hören aber erstmal einen Song, und es ist der, den du auch gerade schon angesprochen hast, den ihr zuallererst gemacht habt. Das ist Higher.

0: Ihr hört den Miserable Monday mit mir, Martin Hommel. Das gerade eben, das war Higher von Deslin Amikaba von der EP Endless Pleasure. Und Deslin ist heute zu Gast hier in der Sendung. Deslin, bist du noch da?
1: Ja, ich bin noch da.
0: Sehr gut.
1: Dann bereit.
0: Spitze. Higher haben wir gerade gehört. Wie gesagt, der erste Song, den ihr zusammen gemacht habt. Und wenn ich so die Vocals richtig verstanden habe, geht's. Und ich glaube, das ist auch so ein bisschen das Thema der EP. Es geht um das Verliebtsein.
1: Ja.
0: Und vielleicht auch das Verliebtsein, wenn man sich nicht so richtig traut, drüber zu sprechen, oder?
1: Einerseits auf jeden Fall, also es geht so ein bisschen, es ist von allem was dabei. Es ist so ein bisschen Breakup. Also zum Beispiel Higher habe ich mein Breakup geschrieben, mhm. Und das war eigentlich eher so als so trauriger Love-Song gedacht. Und der Beat ist ja genau das Gegenteil davon. Ja, ja. Und genau, Endless Pleasure ist halt zum Beispiel so, wenn man sich trauen würde, das zu sagen, dann würde ich halt, also hätte ich den Mut gehabt, das zu sagen, dann hätte ich halt genau irgendwie das gesagt, vielleicht noch so ein bisschen anders oder hätte es dann gesungen, aber zum Glück kann ich das ja mit meiner Musik irgendwie ausdrücken.
0: Hast du es bisher der Person auch nicht gesagt?
1: Ne? Nein.
0: Weiß die Person auch gar nichts davon? Nicht mal, dass es einen Song über sie gibt?
1: Ich glaube nicht, nee.
0: Verrückt, ey.
1: Ja.
0: Ich finde es sehr...
1: Das finde ich auch.
0: Ja, vielleicht kommt es nochmal irgendwann dazu. Man sieht sich ja dann doch immer mehrmal.
1: Ja.
0: Irgendwie. Ja. Wie du schon sagst, so auch bei Higher, der Beat ist so ein bisschen gegensätzlich zu dem Thema. Es ist alles sehr gut gelaunt und sehr, sehr tanzbar. Es ist so die Disco-Musik irgendwie. Und ich dachte dann so, ey, wir sind so in einer Zeit und in einer Welt, eigentlich ist hier gar nichts so geil gerade. Also es ist alles total schwierig und es gibt so unfassbar viele Probleme, mit denen wir uns auseinandersetzen sollen. Hm. Und war das so für dich so klar, nee, ich muss eh diese Musik machen, oder war es so ein, jetzt erst recht so, wir brauchen irgendwie was Positives in der Zeit, oder hast du da gar nicht so drüber nachgedacht? Oder
1: es ist befreiend, es war halt einfach befreiend für mich. Und also wenn es mir schlecht geht, es gab mal so eine Zeit, da habe ich dann irgendwie auch Musik gehört, die so traurige Texte, traurige Musik. Mhm. So, und manchmal ist es auch vielleicht einfach gut, sich dann so ein bisschen zu versuchen, irgendwie in eine positivere Richtung zu drücken und irgendwie, weiß nicht, wenigstens Musik zu hören, die einen noch so, die Stimmung so ein bisschen aufhält.
0: Ja.
1: So, und deswegen hat das irgendwie ganz gut gepasst. Ja. Mhm. Und es ist auch einfach, ja, ich wollte einfach nicht mehr so traurig sein.
0: Ja, es gibt genug Gründe, traurig zu sein, deswegen können wir auch gute Laune haben.
1: Ja.
0: Ne? Ich fand das so, ich weiß nicht, sagt dir der Name Lydia Lunch was?
1: Nein.
0: Lydia Lunch ist so eine Punk- und Feminismus-Ikone aus den 80ern, mhm. Die ist so im Umfeld von Sonic Youth und Brian Eno irgendwie groß geworden, hat so Performance-Art gemacht. Und die, von der habe ich vor ein paar Jahren irgendwie mal so einen Talk gesehen, und die hat auf die Frage hin, was sie jetzt jungen Leuten und vor allem aber auch jungen Frauen, die jetzt so aufwachsen, was sie ihnen sagen würde, hat sie gesagt, go out and have fun, pleasure is the ultimate act of rebellion. Also der Genuss ist so der größte Akt des Widerstands oder der Rebellion.
1: Yeah.
0: Weil sie halt eben sagt, so diese ganzen Problememacher auf dieser Welt, das ist so das Erste, was sie dir nehmen, ist der Genuss und die gute Zeit so irgendwie. Deswegen muss man da so dagegen halten.
1: Ja.
0: Ich fand das irgendwie ganz cool, weil deine EP ja auch Endless Pleasure heißt. Und ich dachte so, hey, das passt ja voll so, ne? Also trotz allem irgendwie eine gute Zeit zu haben und das versuchen zu leben.
1: Voll,
0: so, ne?
1: Voll. Naja, das Leben so, es ist einfach kurz und man weiß nie, was passiert. Und ja, ich will einfach Liebe schenken und Liebe spenden und dann ist das so der beste Weg für mich oder so der einzige Weg.
0: Yeah.
1: Dann halt einfach Pleasure zu haben, ist halt einfach, wenn ich singe.
0: Yeah.
1: Ja. Und das versuche ich damit einfach auszudrücken.
0: Ja. Yeah. Es kommt auf jeden Fall rüber. Also je öfter ich das höre, man kann nicht ruhig sitzen bleiben. So, ne? Es ist voll so eine Musik, die so ein bisschen hibbelig macht und denkt so, ja, ist gut. Es kommt voll an. Also das habt ihr echt gut zusammengebaut. Und,
1: Dankeschön.
0: Wir hören dann direkt später auch nochmal was von dir, nämlich die aktuelle Single Girlfriend Experience. Jetzt aber erstmal kommen wir zu einem Spiel. Die Miserable Monday Hörer und Hörerinnen, die das hier öfter hören, die wissen, um was es geht. Du weißt auch schon, was es geht.
1: Ja.
0: Ich spiele mal kurz das Jingle ein.

0: Es ist das härteste Spiel der Musikindustrie. First, last und everything. Es ist so, oder?
1: Ja, hast du recht.
0: Es geht um deinen ersten, letzten und deinen All-Time-Favorite-Lieblingssong. Ich muss dich natürlich am Anfang, auch bevor wir hier starten, fragen, wie du es fandest, diese Songs rauszusuchen. Und ich habe schon eine Vermutung, weil du hast mir zwischendrin geschrieben und ich dachte, wir müssen es absagen. Es war nicht einfach.
1: Es war überhaupt nicht einfach. Also ich glaube, die Frage, die mich so an meine Grenzen gebracht hat, war, was war mein first favorite Song? Und also das war wirklich nicht leicht.
0: Ja, wir kommen mal direkt zu deinem First. Sarah Connor from Sarah with Love. Und das ist so, als du mir das geschickt hast, dachte ich so, das könnte einer sein, für den man sich jetzt so schämt mittlerweile, oder?
1: Ja, ich habe wirklich kurz überlegt, okay, lüge ich? Und sage mir, ja, es war Alicia Keys. Fallen. Aber ich habe auch nochmal Rücksprache mit meinem Vater gehalten und habe ihn gefragt, Papa, was Papa.
0: Soll ich das wirklich sagen? Oder
1: ja,
0: was?
1: Ich habe ihn gefragt, ich dachte mir schon, dass es Sarah Connor ist und bin dann gefragt, Papa, was habe ich denn früher so als Kind gern gehört? Und da war direkt so Sarah Connor und Bollywood. Und dann dachte ich, okay, gut, so, yeah. Warum sollte ich lügen? Es ist Sarah Connor, die Queen.
0: Queen,
1: deutsche,
0: ja.
1: Deutsche, damals war sie für mich, also bevor ich Beyoncé kannte, war Sarah Connor für mich alles.
0: Was man sagen muss, sie hat schon eine gute Stimme, so. Also sie kann schon singen, ne?
1: Ja.
0: Und es ist auch eine Premiere hier im Miserable Monday, weil ich glaube, ich in den letzten 6 Jahren noch nicht einen Song von Sarah Connor gespielt habe.
1: Kannst du nur.
0: Ja, es ist völlig an mir vorbei. Aber ich muss auch zugeben, dass ich nie eine Sarah Connor-Phase hatte, tatsächlich.
1: Ja.
0: Die ist so ein bisschen an mir leider
1: also,
0: vorbei.
1: Die hatte ich halt, glaube ich, wirklich auch nur so von
0: nur das erste Album.
1: Nur das erste Album, also vom Sarah with the Love, der Song, der ist 2001 rausgekommen, yeah, yeah. Da war ich erst 2 Jahre alt.
0: Ja, ja.
1: Aber ich kann mich noch genau daran erinnern, dass ich saß so vor dem Fernseher und habe Viva oder MTV geguckt, eins von beiden.
0: Ja.
1: Und dann kam dieses Musikvideo.
0: Ja.
1: Und ich saß irgendwie vor dem Fernseher.
0: Was macht sie da?
1: Es ist so eine Szene im Zug.
0: Ja.
1: Und sie ist ja erst irgendwie ein kleines Mädchen und sieht dann da diesen Jungen und schreibt dann diesen Brief. Es geht ja um einen Liebesbrief.
0: Yeah.
1: Und dass sie sich dann irgendwie dann als Jugendliche wieder treffen und dann als Erwachsene treffen sie sich auch wieder. Aber ihr Vater nimmt sie mit und sie darf ihn nicht sehen. Und ist ja auch so ein bisschen aus, okay, wow. So sie kommt so aus besseren Verhältnissen, yeah, und er hat irgendwie nicht. Und so verbotene Liebe. Und yeah, ich weiß auch, hab dieses Musikvideo gesehen. Es gibt mir halt auch so richtige R&B-Vibes. Die zweite Einstellung ist dann halt, wie sie einfach nur vor so einem langen braunen Hintergrund sitzt und halt auch so richtig geschminkt ist. Und ja, wenn du ungefähr weißt, was ich meine, dann
0: yeah,
1: weißt du, was ich meine.
0: Ich fühl's, Gänsehaut.
1: Und, und genau, das war von Sarah with Love und das hat mich einfach mega abgeholt. Ich habe es auch dann jetzt die Tage wieder gehört und ich habe es auch wirklich verstanden, was ich daran so toll fand. Ja,
0: ja, ja. Ja, dann kommen wir jetzt nicht drum rum. Wir werden ja nicht ganz hören, aber wir hören mal kurz rein in Sarah with Love von Sarah Connor.
1: Toll.

0: Ganz kurzer Ausschnitt von Sarah, From Sarah with Love von Sarah Connor.
1: Übrigens, ich war auch damals so ein Sarah Connor Fan. Ich konnte kein Englisch. Ich habe trotzdem die Hochzeit von ihr und Mark Terenzi gesehen, die im Fernsehen übertragen wurde.
0: Also es geht tiefer als das Debütalbum. Es ist schon, verfolgt.
1: Sarah, wenn du das siehst.
0: Ich liebe dich. Sollen wir sie taggen einfach?
1: Dann ja, unbedingt. Oh mein Gott.
0: Ja. Like von Sarah Connor. Ja. Wir machen weiter. Lass uns nicht so lange über Sarah Connor reden. Wir machen einfach weiter. Dein Lars, Thalia Goddess und Poster Girl.
1: Ja.
0: Erzähl was dazu.
1: Ich habe das ganz kurz, ich habe das Lied, das war der erste Song, der mir vorgeschlagen wurde, vor 2 Monaten oder 3 Monaten in meinem Mix der Woche, und ich habe das erste Mal gehört und ich bin einfach drauf hängen geblieben. So dieser Rap oder so gesprochene Teil am Anfang, so das ist das eine, und dann könnte aber so dieser dreamy Chorus, oh yeah, just like in my mind, und das fand ich, ich fand das so schön, und ich höre es mir einfach immer. Ich höre mir den bestimmt jeden Tag 2-mal an.
0: Ja, machen wir jetzt das 3. Mal. Thalia Goddess und Poster Girl.

0: Talia Goddess und Poster Girl, ein kleines Snippet. Ich habe es gerade eben schon gesagt, ich habe herausgefunden, dass ihr Vater DJ ist. Deine Mutter ist ja auch DJ.
1: Also, ja, können sie sich mal zusammentun, ja.
0: So ein Battle machen, Battle of the Parents. DJ Parents, ja. Irgendwie sowas.
1: Aber ohne treten, nur auflegen.
0: Nur auflegen.
1: Und nur Vinyl.
0: Ja, voll. Wir kommen zu deinem Everything, den Song, den du immer und immer wieder hören willst. Das ist Rocket von Beyoncé.
1: Ja.
0: Wundert mich jetzt nicht so richtig. Ich habe mir schon gedacht, dass du Beyoncé magst. Auch,
1: ja, na, ein kleines bisschen.
0: Hast du sie live gesehen dieses
1: schon
0: Jahr?
1: Dreimal. Letztes Jahr, aber insgesamt schon dreimal.
0: Wirklich?
1: Also ja. Ich bin super Fan.
0: Bist du so, dass du dann auch so ganz vorne in diese kleinen Pools gehst, wo du da die Karte irgendwie 800 Euro kostet? So?
1: Wenn ich es mir leisten könnte, dann würde ich es auf jeden Fall machen, aber ich bin auch so, ich versuche auch realistisch zu sein und irgendwie noch meine Wohnung halten zu können und so. Deswegen bezahle ich nur die Hälfte davon oder ungefähr ein Drittel. Aber ich stand trotzdem 2 Meter von ihr entfernt und das war, ja.
0: Wie sind die Konzerte? Also ich habe sie noch nie live gesehen. Wie sind die Konzerte von ihr?
1: Das ist eine Lifetime-Experience. Also wenn du kein Beyoncé-Fan bist, so Martin, wirklich.
0: Nächstes Mal gehen wir zusammen.
1: Unbedingt. Wir können auch zweimal gehen. Wir können auch einmal gehen so zum Tanzen unten und dann können wir auch einmal zum Gucken, so Sitzplatz. Also es ist wirklich...
0: Eine krasse Show.
1: Es ist einfach eine krasse Show. Ja. Ich weiß noch, das erste Beyoncé-Konzert war ich auch mit meiner Mutter. Das war 2014 oder 2013. Sogar noch früher. Und sie ist überhaupt gar kein Fan und sie hat auch überhaupt gar keine Lust, aber ich war damals halt irgendwie noch unter 15 und musste dann halt da jemanden mitnehmen. Und sie hat selbst gesagt, also es war super, sie ist einfach eine krasse Sängerin, die Bühnenshow ist wild, so die ganzen TänzerInnen, die MusikerInnen, ja, es sind auch eigentlich hauptsächlich, es ist eine komplett schwarze Produktion und das ist einfach, ja, sehr beeindruckend. Ah gut, nicht alle sind gehört, ja, aber schon sehr viele und das ist schon auch sehr schön,
0: sehr
1: so zu sehen.
0: Bild
1: ja, mega.
0: Voll gut. Wir hören rein in Rocket von Beyoncé.

0: Rocket von Beyoncé war das, Dein Everything.
1: Ja.
0: Vielen Dank, dass du diesen Spaß mitgemacht hast.
1: Gerne, auch sehr gerne.
0: Auch wenn es dolle anstrengend war und vielleicht auch ein bisschen peinlich mit dem ersten.
1: Aber, ja, nein, okay, ja. Nein, ich stehe zu Sarah Connor. Ich stehe jetzt dazu. Es ist okay.
0: Hey, vielen Dank, liebe Deslin. Schön, dass du da warst. Eine Frage natürlich noch, wie geht's weiter dieses Jahr bei dir?
1: Ihr könnt euch auf ganz viel tolle neue Musik freuen. Nice. Und zum Beispiel auch auf das Konzert am 24. Januar im Werk 2. Dafür gibt es auch noch Tickets mit meiner Band und ja. noch einem wunderbaren Support-Act, Playa Playa. Kommt vorbei.
0: Das machen wir. Ich komme da auf jeden Fall auch vorbei. All Good Undone heißt die Reihe im Werk 2. Ich glaube, genau. Das ist so eine Newcomer-Reihe irgendwie. Ne? Genau. Ist ganz cool. Komme ich auf jeden Fall vorbei, da sehen wir uns. Ansonsten kann man dir auf Instagram wahrscheinlich folgen.
1: Ja, unter deslin.army und ja.
0: Ja, und deine Musik kaufen. flop.bandcamp.com, Flop mit V vorne.
1: Ja.
0: Das ist das Label, wo deine Musik erschienen ist. Ansonsten war es das jetzt ja auch schon für den Miserable Monday für diese Woche. Folge 113 war das. 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Da bin ich Miserable Martin. Und die nächste Folge, die hören wir am 5. Februar. Das ist Folge 114. Und jetzt zum Schluss, wie versprochen, noch die aktuelle Single von meiner Gästin Deslin Army Kaba. Das ist Girlfriend Experience. Wir hören uns dann im Februar. Bis dahin, tschüss. Miau.

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2: So, wir starten jetzt. Herzlich willkommen zur 48. Liederkiste, ist es schon. Beim letzten Sonderkiste haben wir Wolf Biermann leben gelernt, besonders Arnim. Der hat mir gesagt, wie hoch er ihn seitdem schätzen tut.
3: Ja, beeindruckende Persönlichkeit, ja. Schöne Biografie. Spannend auf jeden Fall.
4: War ich da dabei?
2: Hört euch das rein? Nee, da hast du uns sitzen lassen. Aber du kannst es dir, so wie alle anderen Leute, nochmal nachträglich online anhören.
4: Das will ich tun. Online?
3: Bitte nicht so viele S. Danke.
2: So, nun geht's weiter. Ihr habt schon im normalen Text, ihr habt rausgehört, wer da ist. Ist Arnim da? Hallo, ja, Arnim, hallo. Schön, dass du da bist.
3: Schön, dass ihr
2: und
3: da seid.
2: Und Lies hat dann...
4: Du musst mich bei meinem Decknamen nennen heute, Tags. Bitte nicht meinen Klarnamen verwenden.
2: Ziel?
4: Mein Deckname ist nicht L.
2: Leute, jetzt konzentriert euch. Wir starten jetzt mit dem ersten Lied und wie gesagt, jetzt normaler Text. Wir sind wieder in der Liederkiste und widmen uns einem Thema. Mal gucken, ob ihr es erratet. Ja,

0: Ja, ihr habt richtig gehört. Das war der. Ihr hört weiterhin richtig. Das war der Titelsong von Pink Panther. Super toll, wurde 64 mit dem Oscar ausgezeichnet. Der rosarote Panther kennt ihr bestimmt alle und habt ihn lieben gelernt, ne? Welche Beziehung habt ihr zum rosaroten Panther?
1: Das sagst du doch jetzt mit Absicht, weil ich
0: Ja.
1: eben in der Pause erzählt habe, dass ich früher in den rosa-roten Panther verliebt gewesen bin als Kind. Weil der einfach
0: Also,
1: Zug war, der war richtig cool.
2: ja,
0: die
2: der war.
0: Comicfigur oder die Filme.
1: In den rosa-roten Panther direkt, in diese animierte Figur des
2: Ah ja.
1: rosa-roten Panther, der war einfach irgendwie ein cooler Typ.
0: Ja, er war
1: So ein bisschen.
0: ziemlich smoothig auf jeden Fall. Genauso wie das Lied, was wir gerade gehört haben, kommt von Henry Mancini. Der wurde 24 in Cleveland geboren, ist 70 Jahre alt geworden. US-amerikanischer Komponist. Ganz viele hier Titel, Musik, Filmmusik hat er
1: Melodien,
0: beigesteuert. Oh, Entschuldigung.
1: Noten, Klänge, Gesang, Orchester, Sprache, Text.
2: Schneid dieses
0: Ist gar
2: S
0: nicht so,
2: einfach nicht mehr
0: ist
2: raus.
0: gar nicht, da
2: Ich
0: war
2: lasse
0: auch
2: sie
0: gar kein S.
1: drin.
0: Das war
1: Damit.
0: unehrlich versprochen.
1: Ich fand es
0: Entschuldigung.
1: wunderbar. Ganz
0: Dürfte
1: wunderbar
0: ich jetzt
1: einfach.
0: weiter stämmeln? Ja, so. Also verschiedene Filmmusik hat er gemacht. Nicht nur Rosa-Rote Panther. Wieso lachen Sie? Auch Frühstück bei Tiffany's, wusste er das, wusste er das.
1: Das wussten wir schon.
0: Und Peter Gunn, dieser Film sagt mir gar
2: Den
0: nichts.
2: habe ich auch auf Videokassette.
0: Oh, und was ist das für ein Film? Ist das ein Kinderfilm? Ist das Peter Pan
2: Nein,
0: oder?
2: nein. Das ist eher so eine Coming-of-Age-Geschichte aus den USA um 1900 rum. Ich weiß es nicht mehr. Er war nicht so gut, glaube ich. Ich habe ihn aufgehoben.
0: Aber die Musik war gut, denn sie kommt von Henry Mancini.
2: Vielleicht deshalb.
1: Ja, wahrscheinlich. Ich gehe fest davon aus.
0: So, jetzt reden wir aber über Spionage. Habt ihr eine Beziehung oder habt ihr Kontakt zum Spitzel? Oder Spitzel oder Spionage ist unser
2: Oder seid ihr
0: heutiges.
2: selber einer?
0: Spitzel. Ja, genau. Wenn ihr vom Verfassungsschutz bezahlt werdet und diese hier fast extremistische Liedersendung bespitzelt, dann müsst ihr jetzt allerdings die Wahrheit sagen. Bespitzelt ihr mich?
2: Nein,
0: Oh,
2: ich glaube,
0: gut.
2: das haben wir gar nicht mehr nötig in Zeiten von
1: Du erzählst einmal
2: Internet.
1: eh alles brühwarm.
2: Ja, eben.
0: Ich bin auch zu offen, ey. Ich bin auch zu offen einfach.
2: Wieso sollte ich denn hier sitzen, wenn ich die Sendung eh im Internet nachhören könnte?
1: Warum sollte ich denn hier sitzen, wenn mich der Verfassungsschutz bezahlen würde? Dann würde ich ja mal woanders sitzen noch.
0: Dann wüsstest du gar nicht, wie viel Ass rausgeschnitten werden, wenn du hier nicht hautnah sitzen. Und die ganzen hier, wir agitieren ja die ganze Zeit in den Songpausen und machen da unsere Anschlagspläne und so weiter.
2: Echt? Ich nicht.
0: Ja,
2: Ich habe dich dabei auch noch nicht gesehen, muss ich
0: aber.
2: ehrlich sagen.
0: Hast du noch nie auf die Pinnwand hier geguckt? Diese Bilder, die mit roten Fäden verbunden sind und so weiter. Das ist alles Plan.
1: Ist doch alles
2: Meinst du, so
1: Quatsch.
2: arbeitet der Verfassungsschutz
0: Ich
2: heutzutage?
0: weiß eigentlich gar nicht,
1: Ich glaube, die machen ganz viel.
0: wie
1: Ich glaube, die machen ganz viel digital
0: Ja. Oh, sehr gut. So versuche ich mich seit Jahren dem Verfassungsschutz zu entziehen.
1: da. Stimmt, ich glaube, es klappt auch ganz gut.
0: Auf jeden Fall,
1: Mit deinen
0: ey.
1: roten Bindfädchen.
0: Ey, wenn du nicht hier heftig deine Meinung äußerst, dann ist es gar nicht so gefährlich.
1: Oder wenn du sie halt heftig mit Brieftauben äußerst, wie es in deinem Fall ja praktisch ist.
0: Also, ihr habt noch nicht bespitzelt und wurdet noch nie bespitzelt.
1: Oh,
2: Ich weiß nicht, ob ich bespitzelt wurde oder
0: hat man euch
2: nicht.
0: mal eine Information
2: Das würde mich mal
0: weggenommen, die man
2: interessieren.
0: gegen euch eingesetzt hat zum späteren Zeitpunkt? Das ist ja
1: Großmütter machen das
0: bestimmt.
1: ständig.
0: Großmütter
1: Ich
0: sind
1: gehe
0: also.
1: fest davon aus. Also.
0: Oh, diesen Altersaspekt in Sachen Spitzel habe ich noch gar nicht hier mit
1: Also
0: berücksichtigt.
1: in
2: Hier im Osten ja auch
1: Familien und
2: ziemlich viele
1: gewissen
2: Altspitzel.
1: Beziehungen ist es durchaus möglich, aber auch also Schulen und dergleichen. Da werden ja ständig Informationen irgendwann später gegen einen eingesetzt oder auch so Kinder meinen das ja auch manchmal. Also das würde ich aber nicht als Spitzelei bezeichnen, nicht auf professionellem Level.
0: Hier, wir haben nicht nur eine Definition vom Spitzeln, denn ich kann euch mit Stolz und Fug und Recht behaupten, dass wir in dieser Sendung alle denkbaren Definitionen von Spitzel präsentieren werden. Schön. Ja, deswegen machen wir und wir fangen gleich mit den knülligsten Knüller an, den ihr euch vorstellen könnt. Manche Sendungen mache ich nur, um ein Lied zu spielen, so wie diese Sendung auch. Und jetzt hört ihr es schon. wir hören jetzt die tierische Perspektive auf das Thema und hören, oh ja, es ist so toll, endlich darf ich spielen, oh, ich bin aufgeregt.
1: Ich auch.
0: Wir sind noch alle hier, okay.
1: Mensch.
0: Wir hören jetzt Hans Scheibner, okay, ich fahre langsam wieder runter. Sechstes Album, das macht doch nichts, das merkt doch keiner und wir hören das geniale Lied, das große graue Schnüffeltier.
1: Super.
0: Ihr liebt es jetzt schon.
1: Ich liebe es wirklich jetzt schon.
0: Ich
1: bin so voll dabei.
0: Herrlich. Geht's jetzt los? Ich kann. Oh, spürt ihr diese Spannung?
1: Ich glaube, ich habe auch kurz was Knisternes gespürt.
0: Oh, okay, okay. Jetzt geht's aber los. Oh, Hans Scheibner ist so toll. Ich hätte noch ein Lied von ihm spielen können, aber ich habe mich zurückgehalten und meine Vernunft hat sich mal wieder durchgesetzt. Toll.
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0: Welch eine Genugtuung für mich. Oh, heute kann ich so gut schlafen. Erzählt mir, was haltet ihr vom Schnüffeltier?
1: Ich bin schon Fangirl.
2: Geiler Song, ja.
0: Wie sieht's eigentlich aus?
1: Wo ist das Schnüffeltier? Moment.
0: Es ist auf dem Cover drauf, deswegen.
1: Gerade eben habe ich mich nämlich schon vertan und das als Ostillustration abgetan, aber wie Dan es mir so eben mitteilt, ist es. Westlich illustriert, aber wenn man sich mal vors Auge führt, alle, die in den noch mitgekriegt haben, irgendwelche Bücher, Illustrationsbücher oder Fibeln in der Grundschule, da waren so Illustrationen drin, die so Aquarellen immer ausgefüllt waren. Also die Farben waren nicht so blockartig und das Rüsseltier ist auch so, es hat so rote Augenringe, die Zunge hängt eben so raus, hat so einen langen Rüssel und es ist so grau und dann geht es so überlaufend ins Rosane über und es hat so vier kleine Beinchen, wie so wirklich kleine lustige Füßchen und einen kleinen Sack. Ich habe jetzt zum ersten gesehen, so ein Mauseohr, dann ist das hinten gepunktet und dann ist so ein kleines Hammelschwänzchen und das ist wirklich gestresst. Da muss man sich auch mal überlegen, was haben die damit gemeint? Also wahrscheinlich, es ist auch anstrengend zu spitzeln. Es ist anstrengend, diese Informationen irgendwie zu finden und für sich zu behalten.
2: Ja, vielleicht solltest du auf dieses Bild da drüber, dieser Mann, auch eingehen und diesen Text da drumherum.
1: Was steht denn da? Was bist du? Ach so! Ach du Schande, jetzt ist alles eine ganz neue Färbung hier. Was bist du, ein Kommunist? Aha! Das kennen wir schon. Abteilung Weltrevolution, Schublade auf und rein mit dir, Arbeiter und Bauernstaat, Terrormörder, Attentat.
0: Das
1: Schublade
0: ist eine Zeile aus dem Schubladenlied, das ist auch super.
1: Oha. Da gucke ich mir lieber das stinkige, leicht gestresste Rüsseltier noch ein bisschen an.
0: Ich wollte euch bei dieser Überleitung fragen, was macht einen Spitzel überhaupt aus? Welche Eigenschaften hat so ein Spitzel?
2: Ich würde mal sagen, rein nach Wolf Biermann, er ist spitz. Je spitzer ist, desto schneller bricht die Spitze ab.
0: Okay, also ihr seid so. Erstmal großes Lob für die, gute Metapher-Anime, die rahme ich mir zu Hause ein. Aber Lies hat auch richtig gute Kunstbeschreibung gemacht. Ich lasse in Zukunft nur noch. Dich hier.
1: Ich habe eine Vision, ich bin Künstlerin, ich brauche kein Lob.
0: Nee, ich habe hier deine kunsthistorische Expertise.
1: Danke, ich nehme es jetzt doch an, ist mir doch daran gelegen.
0: Ja,
1: ich war
0: Lob
1: kurz einfach
0: du
1: nicht. Ich
0: kann durchaus in deinem Lebenslauf erwähnen hier. Entschuldigung. Man sollte sich hin und wieder entschuldigen.
1: Da liegt man nie falsch.
0: Ja, also im Laufe der Sendung ist nicht nur die Spitzhaftigkeit zeichnet den Spitzel auf, sondern natürlich auch so bestimmte Mittel, Ziele, auch eine Art von Persönlichkeit, die Lisi auch schon mit dem Schnüffeltier super beschrieben hat.
2: Augenringe?
1: Stress?
0: Ja, auf jeden Fall. Und vor allem letztendlich, dass du halt nur eigentlich Schauspieler bist, ist, glaube ich, das Schwierige. Du baust halt die ganze Zeit Vertrauen auf mit dem Bewusstsein.
1: Die haben quasi das Masking
0: so
1: erfunden.
0: Enttäuschen. Ja, das ist super.
1: Aber ich weiß nicht, ich glaube manchmal vielleicht, wenn man sich so diese goldenen 20er anguckt, ich weiß nicht, wann, oder Mata Hari oder so Leute, die sich in so fancy Kreisen bewegt haben, ich glaube, die haben dann trotzdem auch ihr Leben genossen, vor allem wenn die nicht ausgebildet worden sind, sondern einfach quasi als Spitzel gebucht wurden und dann nochmal für die andere Seite korrumpiert wurden, dann haben die einfach auch irgendwie doch ein bisschen Spaß dabei gehabt. Immer.
0: Also ich glaube auf jeden Fall,
2: die Mata Hari ist jetzt ein schlechtes Beispiel für einen Spitzel.
1: Ist die nicht rumgespitzelt wie
2: ja,
1: Sau?
2: Natürlich hat sie rumgespitzelt, aber das war halt in ihren Kreisen und sie hat das als Einnahmequelle benutzt, glaube ich.
1: Meine ich ja, manche haben es nicht
2: Schnitzel.
0: Ja, lass diese Schnitzel.
1: Ich glaube auch, die meisten Schnitzel beschäftigen sich vor allem damit, paniert zu werden.
2: Ja, die meisten wollen halt auch einfach nicht in der Öffentlichkeit sein.
0: Ah, geil.
1: Ja, dann ich meine ja nur, es gibt bestimmt Leute, die da auch eine echt gute Zeit hatten.
0: Ich glaube schon. Also dieses Schillernde und Romantisierende wird ja auch in diversen Filmen verherrlicht. Und das gucken wir uns später noch an. Jetzt gucken wir uns erstmal den, wenn wir uns dem Berufsbild des Spitzels zu, von der Gruppe Liederjahren, die kennt ihr schon, deswegen erzähle ich dazu nichts weiter, haben ganz viele Volkslieder gemacht. Auch dieses, später kommt nochmal eine andere Interpretation davon. Das, weil es so super ist. Und jetzt kommt aber erstmal das Spitzlied. Warte, ich sag euch noch von welchem Album, wenn ich umgeblättert habe. Es kann ja nicht immer so bleiben. Okay, bereitet euch auf das Spitzlied vor.
1: Können wir jetzt statt Spitzel immer Schnitzel sagen? Ja.

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1: Ja, ich habe auch mal irgendwie so einen leichten Ekel bei dem Thema.
2: Bei Spitzel?
1: Schnitzel, ja.
2: Ja, das, dieses Schnitzel-Thema können wir auf jeden Fall nochmal aufgreifen. Ich überlege mich, also da gibt es bestimmt gute Schnitzellieder. Ansonsten, aber jetzt wollten wir erstmal über das Berufsbild des Spions oder des Spitzels reden. Wie wird man überhaupt Spion? Wo bewirbt man sich da?
1: Ich muss mal vorher Polizist gewesen sein.
2: Ach, also. Polizist. Nee,
3: oder man wird auch unter Druck gesetzt, ganz stark. Viele Leute wollten das ja nicht unbedingt freiwillig werden.
2: Ah, Zwangsspion. Naja. Wenn ihr zum Spionieren.
1: Du hast ganz viele Schulden, du musst jetzt für uns arbeiten.
3: Oder so, deine Familie und so weiter. Also ich glaube, die Leute in Nordkorea sind nicht alle total begeistert davon, sich gegenseitig die ganze Zeit zu bespitzeln. Ich glaube, auch zu Ostzeiten waren nicht alle Leute komplett happy damit, ihre Freunde auszurichten. Manche wurden auch unter Druck gesetzt. Manche waren natürlich auch bestimmt überzeugt, dass das jetzt seine Richtigkeit hat, aber ganz oft wird da doch auch Druck ausgeübt.
1: Manche haben auch nicht immer alles erzählt. Also ich habe in Biermanns Biografie auch interessante Spitzelgeschichten.
2: Ich mag ja diese Doppelspione, die finde ich ja ganz interessant. So, die müssen ja auf jeden Fall hart abwägen, welche Informationen sie wem zukommen lassen und müssen extrem ihre Glaubwürdigkeit auf allen Ebenen wahren. Das stelle ich mir schwierig vor. Aber wenn mein Traumberuf jetzt, sage ich mal, Spion ist, dann bewerbe ich mich doch irgendwie im diplomatischen Dienst oder bei der Verfassungsschutzbehörde oder sowas oder wirklich.
3: Ich glaube, ich kann mir gar nicht vorstellen, dass die nicht nur Leute irgendwie nehmen, die schon seit Jahren irgendwie kennen. Dann kann ich einfach da hingehen und sagen, jetzt ich hier Schnitzel.
1: Ja, das ist halt die Frage, ne? Ich frage mich gerade, worüber sprechen wir eigentlich? Also was für ein Bild haben wir eigentlich von Schnitzeln, wenn wir die eigentlich nur aus dem Fernsehen kennen? So. Ja. Ich denke gerade an 23.
3: Nicht.
1: Kennt
3: ich
1: ihr
3: kenn
1: den
3: die
1: Film, wo die Hacker ihre Informationen an KGB verkaufen?
3: Stimmt. Aber ich kenne es schon aus dem Fernsehen, aber da gibt es ja durchaus auch Dokumentationen über echte Schnitzel. Also es gibt nicht nur dieses romantisierte Bild des Schnitzels und James Bond und so weiter und so fort. Es gibt ja wirklich auch Reportagen und Dokumentationen und wie ist denn das hier?
1: Das Leben der anderen.
3: Naja, so, ja, aber nee, einfach auch echte Leute, die mal irgendwie gearbeitet haben für irgendwelche Verfassungsschütze und dergleichen und dann später mal in ihren alten Jahren reden die dann darüber und da kann man sich so vielleicht so ein, vielleicht ist das aber auch alles, weiß ich doch auch nicht, aber da kann man sich so ein halbwegs realistisches Bild vielleicht rausziehen, wie so Schnitzelarbeit war und ist. Aber wie es, ja, geheimdienstlerisch zu arbeiten, ist halt geheim.
1: Ja. Und dann ist das, was man im Fernsehen sieht, ja auch nicht das, was heutzutage passiert.
3: Nee, da kann man immer nur in die Vergangenheit reinlunzen.
1: Diese Software Palantir, ne?
3: Oh Gott, hör mir auf. Das ist wirklich, das ist ja echt mal, das, wenn wir das jetzt aufmachen, kommen wir.
2: Ja, die ganzen anderen Sachen, Spyware und solche Geschichten.
1: Das bedeutet ja nicht, dass die alten Methoden nicht mehr benutzt werden. Ne?
2: Okay, dann wird das jetzt hier einfach auch so eine Wegwerfagenten wäre zum Beispiel auch ein spannendes Thema. Oder Drohnen, Spionagedrohnen, bevor die Drohnen Waffen geworfen haben.
3: Nein, Drohnen, das sind ja eher Drohungen.
2: Nur Bilder gemacht und super technisiert inzwischen. Und es ist halt die Frage, ob manche Informationsbeschaffung überhaupt noch notwendig ist, so wie wir aktuell mit unseren Informationen umgehen, die so in alle Öffentlichkeit zu posten teilweise.
1: So wie du jetzt hier.
2: Ja, ich poste jetzt auch was.
3: Poste doch mal den nächsten.
2: Also erstmal muss ich euch wieder loben. Ich gebe jetzt jede Überleitung Lob aus. Gerade habe ich.
3: Kannst du das in Form von Verköstigung oder Scheinen ausgeben, das ist recht wenig, wenn du mich
2: Sie
3: jetzt
2: werden einfach nicht satt. Verdammt. Ich wollte eigentlich nur sagen, gut, dass ihr hier diesen Spiel beim schön aufgegriffen habt und das so schön kommuniziert konntet. Jetzt aber, ich bin Agnira.
3: Was ist Agnira? Wo siehst du Agnira?
2: So ein spießbürgerliche Beleidigung in Wien. Denn das ist von Georg Danzer, den kennt er schon aus der Wiener Sendung. Der war Teil der Austrian 3 und wie gesagt, hier unsere Österreich-Sendung.

könnt ihr euch nochmal reinziehen. Ansonsten, jetzt hören wir mal ein bisschen was. Ich bin Aknira oder die goldene Kniescheibe. Das finde ich auch interessanter Alternativtitel. Jetzt wollen wir aber spielen.

0: Oh, schön. Das ist auch ein Stück, was ich mir schon lange gesehnt habe zu spielen. Hier haben wir so, da beim Alltagsspitze fängt es ja auch so ein bisschen an, so spießbürgerliche Grundhaltung und naja, dieses, wenn kein Kniegerer da ist, zag ihn an. Also letztendlich so eine grundsätzliche Bereitschaft zum Denunziantentum muss halt so ein Alltagsspitze auch an den Tag legen. Und
1: Also davon lebt er doch.
0: ja, genau. Oder hier, wie heißt er, der Wachungsmeister,
2: Das sind dann aber eher so
0: Finde-Spezies?
2: Sheriffs, ne? So Leute, die gucken, dass der Nachbar seine Hecke nicht höher wächst. Ich habe auch gerade an dieses Lied gedacht mit dem Knallerbsenbusch, was es bei Stefan Raab früher gab, mit dem, wo der Zaun so durch die Hecke gewachsen ist. Das sind keine richtigen Spitzel, das sind dann so Nachbarschaftswachtmeister.
1: Besorgte Bürger.
2: Genau, besorgte
0: Ja,
2: Bürger.
0: übertrieben besorgte Bürger, die aber auch schon sensible Informationen weiterleiten konnten. Und naja, halt, also da geht es halt ums Denunziantentum. Denunzianten kommen später auch nochmal zum Tragen. Okay, jetzt haben wir diese Alltagsperspektive abgehakt und jetzt kommen wir zu einer völlig neuen Perspektive. Auch das folgende Lied heißt Schnitzel. Schnitzel live in dem Fall vom Schleimkeim. Ich weiß nicht, ob ich das die ganze Sendung durchhalte. Mal gucken, aber die nächste Minute hält schon noch durch. Schleimkeim haben wir noch nie gespielt. War eine Punkband aus Erfurt, DDR-Punkband, bestehend aus den Brüdern Dieter Otze und Klaus Ehrlich, die zusammen mit Andreas Dippel-Deubach diese Band gegründet
2: Ich glaube, da gab
0: haben.
2: es irgendwie auch
0: Und
2: eine Doku
0: die
2: drüber,
0: haben die,
2: die nicht schlecht war.
0: ja, genau, die Doku steht hier jetzt nicht drauf, aber hab ich gelesen. Ich stimme dir hiermit zu.
2: Und
0: Aber
2: allgemein bekannt ist
0: vor.
2: ja auch so gossipmäßig, was immer wieder gerne hervorgeholt wird, dass der Otze seinen Vater ja mit der Axt erschlagen hat. Ich wollte es nur mal nochmal erwähnen.
0: Wer hat wen mit der Axt erschlagen?
2: Otze, sein
0: Otz.
2: Vater.
0: Ah, okay. Aber das
1: Warum?
0: war auch der Vater von Klaus,
2: Ach so,
0: weil die ja
2: ja,
0: Brüder waren.
2: das habe ich verdrängt.
1: Aber warum?
2: Stress, das kommt in der Doku wahrscheinlich raus. Ich glaube, die hatten ein sehr schlechtes Verhältnis. Ich glaube, dem Otze ging es auch nicht so gut.
0: Wenn die Axteinsatz ist auch hardcore übertrieben. Also, wir wollen nicht diese Gewaltscheiße verherrlichen. Jetzt hast du mich aber ein bisschen
2: Entschuldigung.
0: rausgebracht. Macht aber gar nichts. Das siebte Album hören wir jetzt. Ach so, was ich sagen wollte, bekannteste DDR-Punkplatte von unten, 83 war das erste Album. Jetzt hören wir das siebte Album, Mach dich doch selbst kaputt von 95, wurde aber, glaube ich, live in Chemnitz 94 aufgenommen. Jetzt Schleimkeim mit Schnitzel live.
3: Okay, jetzt haben wir noch Spitze gekriegt.

0: Kaum spielt man hier ein bisschen Schleimkeim, ist Stimmung im Container. Und ich hoffe auch bei euch zu Hause. Ja, wir nehmen uns mal wieder vor, mehr Punkmusik zu... Achtung! Ach so, hast du ausgestellt. Dann entachte dich. Okay, jetzt wieder... Das
1: sag ich auch immer zu meinem Fahrrad.
0: Oh. Entschuldigung, ich habe am Anfang der Sendung festgestellt, dass ich potenziell von verschiedenen V-Leuten umgeben bin.
2: Oh, was? Oh nein!
0: Wir wollen heute über V-Leute reden. Wie ist ein Spitzel im Gruppengefüge? Wie kann er so eine Gruppendynamik? Das ist ja.
2: Oh Mann, ey.
0: Aber ey.
2: Das ist halt wirklich richtig traurig. Ich habe ja neulich erst dieses Buch gelesen von Adi Russell, wo es halt um die Nachfolge der Tea Party Bewegung irgendwie in den Südstaaten geht bei den Republikanern, und da wurde auch echt dezidiert beschrieben, wie einzelne Leute versucht haben, sich gegen diese großen Konzerne zu wehren, die da dieses ganze Land komplett mit ihrer Petrochemie verpesten, und denen geht's total beschissen, und wie die wirklich infiltriert wurden von Spitzeln aus diesen Firmen, die diese Gruppen zersplittert haben, indem sie einfach, also es gibt so ein richtiges Manifest, das habe ich irgendwie als PDF zu Hause, von Geheimdiensten, wie man Gruppen zersplittert. Und die haben das da par excellence gemacht. Die sind dann immer rein in diese kleinen Gruppen aus vorrangig älteren Leuten, die sich dann Bürgerwehren zusammenschließen wollten und protestieren wollten, auch gegen diese ganze Umweltverschmutzung und so weiter. Und haben die mit sinnlosen Fragen und persönlichen Angriffen diese ganzen kleinen Gruppen total kaputt gemacht. Das ist wirklich traurig.
0: Ja, das ist ja nochmal eine bittere Geschichte, diese Verfassungsschutzgeschichte.
2: Fremd
0: denkt
2: im
0: man ja
2: Land,
0: immer nur, dass, so sag ich mal, der Staat potenzielle gefährliche Gruppen sozusagen unter die Lupe nimmt, aber dieses betriebliche Spionage, also Industriespionage ist natürlich auch ein spannendes Thema, was wir vielleicht nochmal aufmachen sollten, aber das ist auf jeden Fall auf jeden Fall so einfach nur die
1: Stasi-Methoden,
0: die einfach nur auf Zersetzung von solchen Gruppen angelegt sind. Super. Also da finde ich nochmal, ich finde eigentlich den Missbrauch von Vertrauen in allen spitzligen Angelegenheiten oder schnitzligen Angelegenheiten.
2: Stimmt, also wer war nicht schon enttäuscht wegen einem schlechten Schnitzel?
1: Ja, echt, ey. Paniert und pettig.
0: Oh mein Gott, ey. Das ist das erste Mal, dass wir einen Gag jetzt schon eine halbe Stunde durchziehen. Ich bin gespannt, ob wir ihn in der Reflexion auch noch erwähnen. Aber V-Leute leben natürlich auch gefährlich, ne? Also, wenn man entlarvt wird und so weiter. Gerade
1: passiert eigentlich nicht viel, wie man ja beim NSU sehen kann, oder?
0: Die Nazi, also das finde ich auch so geil. Das, was war
1: die ganze AfD? Warum konnte man die NPD nicht
0: verbieten? Ja, weil zu viele V-Leute in führenden Positionen sind. Das ist leider zu unaussagekräftig war, ihre Sachen. Also haben sich die Mitarbeiter eigentlich gegenseitig bespitzelt.
1: Nee, wahrscheinlich haben die Deutschen sich da einfach ihre Möchtegern-Partei aufgebaut.
0: So diese Spitzelei kann auch voll nach hinten losgehen. Manchmal ist sie mit persönlichen Gefahren von... Hast du schon einen Standmal geladen?
1: Ja.
0: Gut. Persönlichen Gefahren für diese Spione verbunden. Denn wir wenden uns jetzt endlich mal diesen Gefahren und den negativen Seiten des Spion-Daseins zu. Schandmaul ist eine Mittelalter-Folkrock-Band aus Gröbenzell bei München. 98 gegründet. Dann haben sie ein paar Sachen rausgebracht. Jetzt kommt das dritte Album Narrenkönig von 2002 und Der Spion. Jetzt aber

0: Ich mag die gerne.
1: Nein, ich meine ein anderes Thema. Also ein anderes James Bond-Thema. Oh, jetzt habe ich es gespoilert. Ja, egal.
0: Nein,
2: ich einen normalen Übergang.
1: Oh, nee, ich spoiler eigentlich ganz gerne. Das ist nicht mehr auf meiner Liste. Ja, welche Gefahren sind überhaupt damit verbunden? Gewalt kann nicht angetan werden, Folter bis hin zum Tod. Ist das nicht viel zu gefährlich?
0: Ja, soziale Isolation ist auch eine Gefahr. Du kannst ja überhaupt keine richtigen Freundschaften knüpfen.
1: Ja, und halt...
0: Obwohl...
1: Sagen die auf Lügen aufbauen, wollte ich sagen. Was wolltest du sagen?
0: Nee, also gibt es nicht so viele Geschichten oder ist das auch so eine verromantisierte Filmsache, dass diese Leute, also kann der Mensch überhaupt sich davon freimachen, dass er sich in irgendwelche Leute verknallt oder mit denen echte Freundschaft schließt, während er die aus Versehen auch ausspioniert? Also die Sachen sind ja immer so doppelt.
1: Ja, die sind aus Versehen ausspioniert.
0: Der Mensch ist halt so, der macht dann halt irgendwie, es macht überhaupt keinen Sinn, aber der macht dann trotzdem beides. Der meint es gleichzeitig gut und schlecht. Und dann, ich glaube nicht, dass man sich davon komplett freimachen kann, außer man ist halt komplett, das ist irgendwie eine Art von, Krankheit möchte ich nicht sagen, aber dass man halt eh nicht so gefühlsduselig ist oder keine Beziehung knüpfen kann, weil es eh schon nicht möglich ist. Aber ich glaube nicht, dass man sich da so ganz von freimachen kann. Es gibt nur so viele Geschichten von Leuten, die sich dann da irgendwie doch ehrlich da eingefühlt haben mit diesen anderen Menschen und in diese sozialen Kontakte wirklich eingetaucht sind und nicht nur so getan haben.
1: Also du... Glaubst du, das ist ähnlich wie bei Entführungen dann doch irgendwie so eine komische Beziehung dann geben kann?
0: Es gibt irgendein soziales Band zwischen Leuten. Ob das jetzt Ablehnung ist oder Zuneigung oder wenn man Zeit miteinander verbringt, entsteht automatisch irgendein Gefüge zwischen einem, was man, glaube ich, nicht mehr nur, was man nicht steuern kann zu 100%, sondern was irgendwie auch unsteuerbar ist auf eine Art.
1: Lies zweifelt also die Professionalität meines Lieblingsspions an.
0: Wer ist dein Lieblingsspion?
1: Nein, eigentlich hasse ich diesen Typen. James Bond. Wir spielen jetzt ein James Bond-Thema.
0: Welcher
1: das war
0: ist denn
1: die
0: euer
1: Überlänge.
0: Lieblings-James Bond?
1: Ich hasse alle James Bond.
0: Alle?
1: Deswegen,
0: nein, das ist doch nicht
1: deswegen,
0: zu passen.
1: Deswegen, ich vielleicht Octopussy, weil das Wort
0: Octopussy
1: drin vorkommt.
0: Na gut.
2: Ich finde Goldfinger ganz cool.
1: Ah,
0: Goldfinger wollte ich auch sagen. Ja, Mensch, du. Anime, das ist doch mal was.
1: Und
2: weil ich nicht ganz sicher bin, ob Diamonds Are Forever nicht auch ziemlich geil ist. Deshalb würde ich jetzt hier
0: Diamonds Are Forever
2: Medley
0: ist schon ein Knaller.
2: Spielen.
1: Was?
0: Lass mal lieber Diamonds spielen. Jetzt, wo wir drüber reden.
2: Das ist halt ein Medley und es geht halt dann auch 7 Minuten.

0: wir aber erstmal weiter. Machen wir schon weiter. Wir machen jetzt weiter. Ich wusste gar nicht, dass ich jetzt so viele Lieder von hier James Bond. Das ist der negative Aspekt. Aber es sind natürlich auch gute Lieder von der Dame
1: Shirley Bassey.
0: Von der Dame Shirley Veronica Bassey. Genau, britische Sängerin.
1: Sie ist der Hit.
0: Sie ist absolut der Hit.
1: Sie ist der absolute
0: hat
1: Hit.
0: Für diverse James Bond-Dings die Themen gemacht, die Titelmelodien. Und wir haben jetzt zwei gehört. Goldfinger und was haben wir noch gespielt? Ihr müsst mich nochmal.
1: Diamonds Are Forever.
0: Oh, wunderbar. Gut, jetzt müssen wir aber auch mal.
1: Wegen Goldfinger hatte ich Angst vor dem Kinderschminken. Es gibt diese Szene, wo sie diese vollkommen eingegoldete Tänzerin finden und dann sagt James Bond oder irgendjemand anderes, normalerweise lassen diese Tänzerinnen einen Platz an ihrem Rücken frei, damit die Haut weiteratmen kann. Aber das wurde hier zugekleistert mit Gold. Und da habe ich immer gedacht, nein, hoffentlich beim Kinderschminken kann meine Haut weiteratmen, sonst erstickt.
0: Okay. Sie haben scheinbar dann doch existenzielle Ängste und Grundthemen angesprochen.
1: Ja, auf jeden Fall. Hoffentlich werde ich niemals vollkommen vergoldet und dann kann meine Haut nicht mehr atmen.
0: Ich bin dann auch irgendwann aus dieser James-Bond-Kacke ausgestiegen.
1: Ich habe die alle geguckt. Ich würde die auch nochmal alle gucken.
0: Das ist aber irgendwie auch immer dasselbe. Also hart immer dasselbe. Deswegen.
1: Aber außer James Bond, der ist immer ein anderer.
0: Ja.
1: Also der Schauspieler ist immer ein anderer. Und James Bond muss natürlich auch immer so tun, als wäre er anders. Obwohl eigentlich alle den kennen müssten. Und es kennen ihn ja auch alle.
0: Manche Leute stehen halt auf James Bond. Ich überhaupt gar nicht. Ich wollte eigentlich hier in dieser Überleitung die Motive zur Spionage betreiben. Staatlich sind es natürlich so Interessen, Macht, Einflusssphären. Persönlich habt ihr eigentlich schon viel gesagt. Ideologie, Aufstieg, vor allem Geld und natürlich halt auch so persönliche Notlagen oder vielleicht auch einfach die Gelegenheit. Aber Ideologie ist gerade bei diesen Wegwerfagenten der treibende Anlass. Jetzt hören wir nee, habe ich nicht recherchiert. Habe ich mir aus meinem eigenen psychologischen Halbwissen. Also es ist auch ergänzbar, die Listen. Willst du sie ergänzen? Soll ich es nochmal vorlesen?
1: Nee.
0: Okay, das Nee war so überzeugend, dass ich euch jetzt lieber von einer neuen deutschen Welle-Band erzähle. Ideal. Ist das, was ich sagen will. Und 1980 wurden sie gegründet und haben aber nur 3 Jahre existiert. Aber da sind krachige Kracher rausgekommen. Die zweite LP spielen wir jetzt, Der Ernst des Lebens. Wollt ihr noch irgendwas zu? Nee, ich lese jetzt nicht die ganzen Bandmitglieder vor, war divers aufgestellt. Jetzt hören wir zweites Album, Der Ernst des Lebens. Okay, ich sag, Annette Hupe spielt zusammen mit ihrer Schwester Inga Humpe bis 1980 bei Neon Babies. Im Frühjahr schlossen sie sich Annette Humpe an, Ernst Ulrich Deukter, Frank Jürgen Krüger, LJ hieß der anscheinend, so war sein Spitzname, und Hans-Joachim Behrendt. Hansi. Und die wurden zusammen die Band Ideal. Und jetzt gibt es keine weiteren Informationen.
1: Ist doch auch genug. Es langt. Anime schmeißt es Remove.
0: Wir stehen auf Berlin. Warum haben wir das in unserer Berlin-Sendung nicht gespielt? Wir
1: stehen auf Berlin.
0: Warum hast du mich nicht aufgehalten? Und
1: unterstützt?
0: Schüttelt.
2: Es gibt, glaube ich, noch eine zweite Berlin-Sendung.
0: Nein. Oder vielleicht. Okay, ich sollte. Wir hören jetzt wirklich Ideal. Und der Spion.
2: Geht's jetzt los?
0: Jetzt geht's endlich los.
2: Warte, ich muss noch klicken.
1: Klick jetzt!
0: Ich muss klicken. Ach so, klick du doch.
3: Mit dem Kreuzschrauben. Gut, dauert.
4: Ich verstehe das Problem nicht. Ich verstehe das Problem einfach nicht.
1: Ja.

0: Wer irgendwann nachts zu lange auf YouTube unterwegs war, kennt vielleicht die Bilder zu Palmen, Sonnenuntergängen, antiken Büsten, alten Computeranimationen, Einkaufszentren und ganz viel Rosa und Türkis oder sattem Lila und Neongrid.
1: Klingt ein bisschen so, als hätte jemand eine Erinnerung aus dem Internet heruntergeladen.
0: Herzlich willkommen zu einer Stunde über Musik, Tanz und die seltsame Sehnsucht nach einer Vergangenheit, die vielleicht nie so ganz existiert hat. Wir, Cindy,
1: hallo,
0: und Susan sind künstlerisch Leitende der Go Plastic Company und haben David als Musiker, Performer und Komponist
2: Hi.
0: Eingeladen, mit uns und vielen anderen Menschen gemeinsam eine neue Tanzproduktion für die Bühne zu erarbeiten. Nostalgie ist dabei unser Ausgangspunkt. Und Sebastian,
3: hallo,
0: haben wir mit seiner Expertise zu Vaporwave für dieses Format dazugeholt. Er produziert unter dem Namen Puder Polly seit 10 Jahren Vaporwave-Musik. Heute wollen wir Musik hören und über sie sprechen. Über die neue Bühnenproduktion Tune Back Time und über Inspirationen und Sehnsüchte.
1: Über Musik und Bilder, die sich bei Pop, Fahrstuhlmusik, Werbung, Computersounds und den 80ern und 90ern bedienen. Alles auseinandernehmen, verlangsamen und wieder neu zusammensetzen. Und was passiert, wenn man dieses Prinzip auf einen Körper überträgt? Wenn nicht nur Musik gesampelt wird, sondern auch Bewegungen, Erinnerungen und Tanzstile. Wir nehmen uns eine Stunde Zeit zum Schwelgen,

0: Und dabei geht es uns nicht nur um die Frage, was war eigentlich früher, sondern auch, was haben wir uns früher für unsere Zukunft vorgestellt und was ist aus dieser Zukunft geworden?
1: Das Ganze vor allem über Körper und Musik. Also zwei ziemlich gute Speicher für Erinnerungen. Manchmal reichen ja 2 Sekunden eines Songs und man ist sofort wieder irgendwo anders. Und manchmal kennt der eigene Körper noch eine Bewegung, die man schon seit Jahren nicht mehr gemacht hat oder an die man gedacht hat.
0: Mit solchen Erinnerungsfragmenten arbeitet Tune Back Time. Und mit einer Frage: Was passiert eigentlich, wenn wir Vergangenheit nicht einfach reproduzieren, sondern zentrieren?

Tune Back Time von der Go Plastic Company ist am 4., 5. und 6. September diesen Jahres im Loft Das Theater in Leipzig zu sehen. Die Ticketinfos findet ihr unter Loft Das Theater und natürlich auf unserer Homepage goplasticcompany.de. Im November könnt ihr dieses Stück auch in Dresden in Hellerau im Europäischen Zentrum der Künste sehen, und zwar am 27. und 28. November 2026. Und wir wollen heute schon mal hören, was hinter dieser Arbeit steckt. Wir sprechen über die Entstehung des Stücks, über Tanz und Erinnerungen, über Sampling, Grooves und Glitches und natürlich über die Musik.

Wir hören Lisa Frank 420 Modern Computing von Macintosh Plus. Der Track stammt vom Album Floral Shop aus dem Jahr 2011, einem Album, das für ein damals noch junges Internetgenre ziemlich prägend werden sollte. Dieses Genre heißt Vaporwave. Aber was ist das eigentlich genau? Sebastian?

Vaporwave, ja. Vaporwave ist ein Genre psychedelischer Musik und Kunst, das um 2010 der Internetkultur entsprang. Vaporwave-Musik ähnelt bisschen dem Genre Plunderphonics der 1980er Jahre. Es verwendet Sampling und Remixing als zentrales Element, wofür nicht nur bekannte Lieder verwendet werden, sondern auch Audiomitschnitte aus alten TV-Sendungen, Spielfilmen und japanischen Werbejingles. Bei Vaporwave handelt es sich um ein räumlich dezentralisiertes Musikgenre. Die Community trifft sich weitgehend auf Internetplattformen wie Bandcamp, YouTube, Soundcloud, Facebook, Reddit und Tumblr. Der Begriff Vaporwave ist dabei eine Kombination aus den Worten Vaporware, also Soft- und Hardware, die der Öffentlichkeit angekündigt wurde und verspätet oder niemals auf den Markt kam, und Wave, einer häufigen Wortendung in den Bezeichnungen von Musikgenres. Vaporwave-Musik kann von jedem allein im Computer mit kostenloser, zum Teil auch geklauter Software, gekaufter Software erstellt werden.

0: Ja, danke Sebastian für die Ausführungen. Was bedeutet Vaporwave für dich?
1: Was bedeutet Vaporwave für mich? In erster Linie für mich ein Gefühl, ein Lebensgefühl. Es ist mehr als nur ein Musikgenre. Es ist eigentlich das postmodernste Genre der Musik bisher, weil es halt traditionelle musikalische Werte wie Songwriting, das Spielen von Instrumenten oder alles andere, was ein Musikstück ausmacht, über einen Haufen wirft eigentlich oder auch gar nicht braucht. Es ist ein bisschen ein Kind unserer Zeit, einer zunehmend gespaltenen, chaotischen und postmodernen Welt, in der wir heute leben. Irgendwie eine melancholische Reminiszenz an eine weniger belastete Ära der Konsumgesellschaft. Vaporwave greift das Angestaubte und auch das Vergangene auf und poliert, sättigt und verzerrt es. Wir hören es ja auch immer im Hintergrund ein bisschen bei der Musik, um die surrealen Züge unserer vertrauten Vergangenheit irgendwie zu übersteigern. Es wirkt zugleich neu und alt und wirkt wie eine musikalische Bestandsaufnahme einer Generation, die zwischen den letzten Überresten der alten analogen Gesellschaft, also vor dem Internet und auch vor digitalen Medien, und den ersten Vorboten einer heute vollständig digitalen Welt praktisch als Bindeglied wirkt. Also es ist für mich Vaporwave.

0: samplen und rekonstruieren können wir. Aber nicht nur Musik. Auch ein Körper trägt Erinnerungen in sich und mit sich herum. Bewegungen, Gesten, Haltungen, Tanzstile, Grooves. Dinge, die wir irgendwann gesehen, gelernt oder selbst getan haben. Die Frage ist also, was passiert, wenn der Körper selbst zum Sampler wird? Ja, denn auch Bewegungen kommen ja irgendwo her. Wir sehen, lernen, übernehmen etwas, manchmal ganz bewusst und manchmal landet eine Bewegung einfach irgendwo im körperlichen Gedächtnis. Und Jahre später ist sie plötzlich wieder da.
1: Bei Tune Back Time ist genau dieses Wiederauftauchen von Material wichtig. Die PerformerInnen bewegen sich durch persönliche Erinnerungen, private wie auch die aus ihrer professionellen Praxis. Aber auch durch Dinge, die viele von uns kennen. Popkultur in unserem Alltag, bestimmte Sounds, Bilder und Tanzstile.
0: Und so wie ein musikalisches Sample aus einem ursprünglichen Song herausgenommen werden kann, können wir auch eine Bewegung aus ihrem ursprünglichen Zusammenhang herauslösen.
1: Welche Bewegungen sind die oder Tanzstile werden denn bewusst als Referenz benutzt?
0: Ja, in der Produktion sind das tatsächlich sehr, sehr viele. Sebastian hat ja schon über Wave gesprochen. Es gibt einen Tanzstil namens Waving, der in der Produktion durchaus herauskommt, dadurch, dass ein Tänzer in dem Cast das auch als Hintergrund mitbringt. Außerdem haben wir mit Wacking gearbeitet. Das ist ein Tanzstil aus den 70er Jahren von der West Coast, aus Los Angeles, Hollywood, der in der queeren und Clubkultur entstanden ist. Das ist ein Tanzstil, der sehr geprägt ist von sehr expressiven Armbewegungen. Und diese haben wir auch im Stück bearbeitet und neu aufgelegt für uns und als Referenz benutzt.
1: Das heißt, als Referenz benutzt aus Erinnerungen und aus Erfahrungswerten, richtig?
0: Ja, unter anderem. Das kommt natürlich darauf an, in welchen Stilistiken die Leute trainiert sind, mit denen wir arbeiten. Und wir nutzen die Sachen natürlich aus der eigenen Erinnerung. Vielleicht ist das auch eine Form von Erinnerung. Also ich kann versuchen, eine Bewegung zurückzuholen, aber sobald ich sie heute mache, ist sie eben nicht mehr genau dieselbe Bewegung wie damals. Mein Körper ist ein anderer, der Zusammenhang ist ein anderer und dadurch entsteht etwas Neues.

Ich finde ja, man hört ziemlich gut, was Sampling eigentlich kann. Etwas Bekanntes bleibt erkennbar und fühlt sich trotzdem plötzlich anders an. Das führt uns direkt zur Musik, die für Tune Back Time entstanden ist. Dave

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0: David, du stehst bei Tuneback Time nicht nur als Performender mit auf der Bühne, sondern produzierst auch die Musik. Also hast bereits vorproduziert und entworfen. Gerade haben wir Vapor Faith gehört. So how come?
1: Tatsächlich möchte ich den Track nochmal umbenennen in Vapor Dave. Vapor Faith ist auch passend, weil es einer meiner Favoriten ist für diese Produktion. Und der

0: Da denke ich direkt an Windows 98, Booting Screen, PlayStation 1, Intro, PlayStation 2, Intro. Das Final Fantasy-Universum, Nintendo, Sega Dreamcast. Ja, und die ganzen Klassiker, Videospiele, ja.
1: Und David, versuchst du genau so ein Gefühl auch musikalisch herzustellen? Oder willst du eher vermeiden, dem Publikum vorzuschreiben, woran es sich erinnern soll?
0: Nein. Ich gehe da immer sehr Freestyle tatsächlich ran. Versuche jetzt nichts Bestimmtes vorzuschreiben. Sehr planlos. Unless. Es gibt ein bestimmtes Tempo, eine gewünschte Stimmung, eine konkrete choreografische Idee oder einen Musiktitel, der schon gewünscht ist, den ich dann versuche nachzubauen.

0: Bei all den Samples, Referenzen und Erinnerungen gibt es aber noch etwas viel Direkteres. Den Groove. Also den Moment, in dem Musik nicht mehr nur etwas ist, das wir hören, sondern etwas, das der Körper mitmacht.
1: Und das kennt wahrscheinlich jede Person, die schon mal irgendwo stand und eigentlich nicht tanzen wollte. Und dann hat der Fuß doch gewippt.
0: Ja, in dem Tanz oder der tänzerischen Entwicklung geht das natürlich noch sehr viel weiter. Der Groove kann eine Basis sein, auf der Bewegung überhaupt erst entsteht. Ich kann das in einem Körperteil begreifen, wie du das gerade beschrieben hast. Der wippende Fuß oder der nickende Kopf oder die kreisende Schulter. Und ich stelle mir das manchmal vor wie so ein Farbfleck, der sich einfach ausbreitet und irgendwann ist der ganze Körper davon ergriffen.
1: Das ist ein schönes Bild. Oh, okay, der Farbfleck. Aber sag mal ganz ehrlich, grooven oder den Groove, kann man den lernen?
0: Ja, ich denke schon. Also es gibt in den Stilistiken, die wir heutzutage gerne als urbane Stile, also urbane Tanzstile beschreiben, direkte Grooves, die wir lernen können, die wir in Kursen lernen können. Und es gibt aber natürlich auch das ganz, ganz körpereigene Gefühl, was wir in unseren Tanz und in unsere Bewegung nehmen. Und die, würde ich sagen, ist sehr intuitiv. Aber auch Intuition kann man schulen.
1: Und was würdest du sagen, was passiert, wenn 5 TänzerInnen denselben Groove haben, aber 5 logischerweise unterschiedliche Körper?
0: Ja, dann wird's magisch, würde ich sagen. Dann passiert ein ganz toller Moment, in dem eigentlich 5 sehr verschiedene Körper und Menschen eine Idee teilen. Und ja, das kann sehr berührend sein und wie ich schon sagte, sehr magisch.

0: Der Körper als Erinnerungsspeicher. Spannender Gedanke, zurück zur Erinnerung. Vielleicht erinnert sich ein Körper manchmal an Dinge, bevor es der Kopf tut.
1: Ja, und in unserer Produktion Tune Back Time treffen solche körperlichen Erinnerungen aufeinander. Als Material, das verändert werden kann. Wiederholt, beschleunigt, verlangsamt oder auch unterbrochen. Und damit kommen wir zu einem ziemlich wichtigen Prinzip des Stücks.

0: Glitch. Ja, der Glitch. Ein sehr beliebtes Stilmittel auch im Vaporwave. Also ihr habt es ja selber dann auch bei der Aufnahme auch gemerkt mit dem Tanzen, das ist dann auch, da kommt man schon in ganz schön andere Welten rein, wenn man zu so verglitschter Musik dann auch sich bewegt. Ich finde, dass Glitch ist, also musikalisch auch, zeitgenössische Musik mäßig auch irgendwie, es dokumentiert so den Verfall von Technik und bricht so die makellose Fassade der digitalen Welt auf. Das Rauschen und Flackern von kaputter Technologie kennt man ja verstärkt auch manchmal so das Gefühl von Sehnsucht. Gerade so nachts eine blinkende Lampe auf der Straße oder sowas. Ja, mich beeindruckt das immer wieder eigentlich, Glitches. Ich stehe total drauf, egal mit welchen technischen Mitteln diese Glitches eigentlich in der Matrix sozusagen erzeugt werden oder auch einfach so entstehen und sich auftun, oder Cindy?
1: Ja, ein Glitch ist ja eigentlich eine Störung. Etwas funktioniert nicht so, wie es sollte. Ein Bild friert ein Sound springt, eine Datei hat einen Fehler.
2: Und normalerweise würden wir jetzt alle versuchen, diesen Fehler loszuwerden, aber genau hier wird's interessant.

0: Cindy. In Tune Back Time tauchen solche Störungen in Bewegungen bzw. im Körper auf. Kannst du vielleicht beschreiben, wie so eine Bewegung aussehen könnte oder aussieht?
1: Ich kann es probieren. Ich kann es ja leider nicht zeigen gerade. genau, ich stelle mir das immer so vor, als würde ich eine Bewegung in mehrere Frames unterteilen, also wie bei einer Fotografie. Und ich versuche dann zwischen diesen Frames hin und her zu springen im Körper. Also entweder zwischen Frame 1 und 2 oder, wenn ich noch mehr davon habe, auch zwischen den Frames 1 und 10. Und dadurch entsteht tatsächlich der Glitch im Körper.

0: Tune Back Time erzählt keine Geschichte von Anfang bis Ende. Da stehen 6 Leute nicht auf der Bühne und erklären uns irgendwas über Vergangenheit oder Zukunft oder was wir darüber denken sollen. Stattdessen entstehen Bilder mit Körpern, Sounds, Wiederholungen und sehr wahrscheinlich erkennt jede Person oder hoffentlich erkennt jede Person im Publikum darin auch etwas völlig anderes. Cindy, was würdest du sagen, kann ein Körper nostalgisch sein?
1: Ja, ich meine, wir haben schon sehr viel darüber gesprochen, dass Erinnerungen in Körpern eingeschrieben sind. Und ich finde, dass Nostalgie ein sehr überschwappendes Gefühl ist, wie eine Welle, die einen ergreifen kann. Und daher denke ich, dass die körperliche Äußerung davon den Körper auch nostalgisch macht. Also ich glaube, meine Haltung verändert sich, ich bewege mich anders. Und ich habe auch das Gefühl, das hat uns auch in unserer Bewegungsrecherche sehr, sehr stark beschäftigt und auch beeinflusst. Also wie sieht ein Körper aus, der sich durch Erinnerungen bewegt, der sich aktiv erinnert, der nach Erinnerungen sucht oder nach Anschlüssen. Und ich finde das eine sehr, sehr spannende körperliche Recherche. Glaube ich, überträgt sich auch auf das Publikum, hoffe ich.
0: Nun ist man, wenn man in so einem Theaterraum, Theatersaal gemeinsam ist, also Performende auf der Bühne, die ganzen Menschen hinter der Bühne, aber vor allem im Zusammenspiel mit dem Publikum, ja, gemeinsam zu einem Zeitpunkt an einem Ort in einem Raum. Was würdest du sagen, wann wird es interessant, die Interpretation beim Publikum zu lassen?
1: Ja, ich finde es prinzipiell eigentlich immer interessanter, die Interpretation beim Publikum zu lassen. Das erfordert aber natürlich auch eine gewisse Selbstverantwortung des Publikums. Und wir als GoPlastic, wie ich finde, gestehen das auch unserem Publikum extrem zu. Und ich finde, dass gerade das Thema Nostalgie und auch das Stück, an dem wir gerade arbeiten, sich wahnsinnig gut eignet, um selber auch ins Schwelgen zu kommen und verschiedene Erinnerungen auslösen zu lassen, vielleicht auch Assoziationen, und man das sehr gut auf sich wirken lassen kann, und im besten Fall erzeugt dieses Stück eigentlich auch eine Sogwirkung.
0: Sogwirkung ist, ja, das ist eine spannende Beschreibung. Sog, so als Energie. Ist ja vielleicht sogar auch ziemlich nah dran, wie Erinnerung funktionieren kann, so mit so einem so reingezogen sein oder werden durch Erinnerungsfetzen oder irgendeinen Gegenstand, der rumsteht. Und seltenst, glaube ich, in unserem Alltag funktioniert Erinnerung ja so ordentlich sortiert, wie in so einem Archiv, wo man so das Buch 1998 aus dem Regal nimmt und dann hat man da das eine Ereignis drin und dann kommt danach das 2004er. Sondern es ist ja, würde ich sagen, eher im Sinne von, da kommt was, was in die Sinneswahrnehmung eintritt und das löst auf einmal irgendwas aus. Das kann man ja auch nicht so richtig steuern und dann geht wie so eine Welle los. Ein Song, ein Geruch, ein Bild, eine Bewegung und plötzlich ist alles wieder da.

0: Das Unfertige. Wir haben uns für diese Produktion vorgenommen, dass Teile der Musik im Live-Moment manipuliert werden können. David, wonach entscheidest du im Live-Moment eigentlich?
1: Da ich selber Tänzer bin, ziemlich intuitiv und das Unfertige, Unvorhersehbare keeps the stage alive.

0: Wir haben jetzt ziemlich viel auseinandergenommen, ne? So Samples, Grooves, Glitches, Erinnerungen, Musik, Körper, wow. Also spulen wir nochmal ganz zurück. Wie kam es eigentlich zu Tune Back Time? Und vor allem, was war zuerst da vielleicht?
1: Ja, zuerst da war schon der Wunsch, zum Thema Nostalgie zu arbeiten. Wir haben uns innerhalb der Go Plastic Company die letzten Jahre viel mit Emotionskultur beschäftigt und Gefühlspraxis. Haben 2022 eine Produktion zum Thema Wut gemacht und 2023 zum Thema Melancholie. Und da fühlte sich der Sprung zur Nostalgie an wie eine sehr organische Folge dessen. Und ja, ist auch ein Thema, was uns schon länger begleitet, eher aus Gesprächen. Und das ist bei uns meistens so, dass sich aus Gesprächen dann Themen entwickeln, die wir künstlerisch bearbeiten.
0: Und war Vaporwave von Anfang an eine konkrete Referenz?
1: Nein, tatsächlich nicht. Das kam eigentlich erst in einer Solo-Recherche, die ich letztes Jahr im Frühjahr an der Ostsee machen durfte. Und ich war jeden Tag am Meer und bin eigentlich eher auf, ja, durch Zufall auf Vaporwave wieder gestoßen, weil ich damals 2013 das sehr, sehr aktiv gehört habe. Ich das aber so ein bisschen aus meinem, ja, Gedächtnis nicht gelöscht oder von meiner Festplatte gelöscht habe, sondern das war dann eher noch so im Hinterkopf und dann kam das so wieder und ich bin wieder voll reingetaucht und dachte dann so, Mensch, das passt irgendwie total gut, sich, wenn wir uns mit dem Thema Nostalgie auseinandersetzen, Vaporwave quasi als, ja, nicht nur als Schablone, sondern eigentlich als so eine Basis nehmen und damit dann arbeiten, ästhetisch, musikalisch, aber eben auch in den eigenen Werkzeugen, das, was wir ja alles schon besprochen haben, Sampling, Wiederholung etc. Ja, so ist es gekommen.

0: Vaporwave für dich eigentlich Neuland? Und wie blickst du heute darauf?
1: Neuland nicht direkt. Ich habe davor schon von dem Genre gehört, aber nie selber produziert. Ich produziere größtenteils Hip-Hop, Techno und elektronische Musik. So war ich sehr glücklich, dass ich auch mal Vaporwave produzieren durfte.

0: Was aus eurer eigenen Vergangenheit würdet ihr gerne noch mal kurz zurückholen?
1: Was würde ich gerne noch mal kurz zurückholen? Diese Morgende, als irgendwie ein 10-, 11-Jähriger, wenn ich dann am Wochenende morgens aufgewacht bin und erstmal an den Fernseher gegangen bin und das Master System oder Super Nintendo angemacht habe und dann erstmal vor dem Frühstück noch ein bisschen schwierige Levels zocken. Vielleicht hat man das Videogame ja auch angelassen und dann einfach diese totale Freiheit, diese Liebe.
2: Auch wenn man keine Memory Card hatte und einfach den Fernseher angehört. Ich würde sagen, meine alte Pokémon-Sammlung und meine Magic the Gathering-Sammlung.
3: Inline-Skates. Die würde ich zurückholen. Die würden mir heute zwar nicht mehr passen, aber die würde ich, glaube ich, gerne zurückholen und auch wieder so fahren können wie damals mit 14.
0: Und da mache ich mit Inline-Skaten und aber keinen Schiss haben, sich weh zu tun. Ich glaube, das.

0: Was darf gerne in eurer Vergangenheit bleiben?
1: Nazis. Und überhaupt Faschismus, Intoleranz, Antitoleranz, das darf gern weg.
2: Schwer zu beantworten, obwohl ich sehr nostalgisch veranlagt bin, tatsächlich auch alles.
0: Ja, ich glaube, ich schließe mich David an. Ich finde auch, dass die Vergangenheit Vergangenheit bleiben darf und auch sollte und mit allem, was dazu gehört, dem Schmerz, der Freude,

0: Und wenn ihr jetzt Lust bekommen habt und euch selbst in so ein Erinnerungslandschaftsgebiet hineinbegeben wollt, Tuneback Time von der GoPlastic Company feiert am Freitag, den 4. September um 20 Uhr Premiere im Loft, das Theater in Leipzig.
1: Und weitere Vorstellungen gibt es am Samstag, den 5. September um 20 Uhr und am Sonntag, den 6. September um 18 Uhr.
0: Und damit drücken wir für heute auf Stopp. Oder vielleicht besser auf, nicht auf Stopp, auf Pause.

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3: Sphere. Ich crois que c'est Sphere Radio. Adlibs. Der Podcast. Ja, herzlich willkommen. Mega schön seid ihr alle hier.
4: Hallo.
3: Vielleicht ganz kurz als kleine Einführung für die, die noch nie unseren Podcast gehört haben. Aber wir sind Adlibs, der Podcast.
4: Über deutschsprachigen Rap von Flinterperson. Neben mir sitzt meine geschätzte Kollegin Rosa.
3: Hi.
4: Und ich bin Bella. Hallo.
3: Oh nein, jetzt musstest du dich selber vorstellen. Es tut mir leid. Ja, okay. Heute haben wir eine ganz spezielle Folge für euch und vielleicht merkt ihr das auch, weil ihr alle da seid, für alle, die jetzt am Radio zuhören. Wir sind hier, wir machen eine Live-Folge heute. Es gibt auf jeden Fall Publikum hier mit uns im Raum.
4: Und zum anderen haben wir aber auch zwei Special Guests, und zwar Janina Jackson und Rockefeller, macht mal Lärm.
5: Hey, mega nice, dass ihr da seid.
3: Hallo.
1: Check, check, check. Schön, dass wir da sein dürfen.
6: Vielen Dank für die Einladung.
3: Super gerne.
1: Und mega zu sehen, dass so viele gekommen sind, wirklich.
6: Hallo alle zusammen. Freut ihr euch auf die Show?
1: Yeah.
5: Oh mein Gott, das ist mega toll mit Publikum. Ja, wir haben heute ja als Thema der Folge Rap aus Hessen. Das liegt zum einen daran, dass für alle, die unseren Podcast kennen, wissen das, dass wir schon eine Folge hatten über Rap aus Leipzig, weil ich aus Leipzig komme, eine Folge über Rap aus der Schweiz, weil Rosa aus der Schweiz kommt, und heute haben wir die Folge Rap aus Hessen. Weil wir hier in Hessen sind. Das heißt, wir haben eine Stadt, ein Land, ein Bundesland. It's wild. Und deshalb haben wir eben auch unsere Special Guests heute da, weil das nämlich zwei Rapperinnen aus Hessen sind. Wir können ja vielleicht kurz sagen, wie wir auf die beiden gestoßen sind.
3: Ja, total. Euch haben wir das vielleicht schon ein bisschen verraten, aber auf jeden Fall waren wir letzten Winter auf einem Betriebsausflug von unserem Podcast und da waren wir in Frankfurt, nämlich in der großen Stadt in der Nähe von Gießen, und da dachten wir so, weil im Musanturm gab es so eine Veranstaltung, die heißt About the Feeling, und das ist so eine, ja, was ist es eigentlich? Nennt es so eine Rap- oder MusikerInnen-Veranstaltung, wo so NewcomerInnen gezeigt werden, oder? Und ja, da haben wir dich, Janina, entdeckt eigentlich. Also so, also nicht, dass wir dich entdeckt haben.
5: Jetzt neu gesigned bei uns Adlibs.
1: Bei Adlibs.
3: Ja, genau. Und dann sind wir durch dich eigentlich auch auf Rockefeller gestoßen, weil ihr ja auch zusammen Songs macht und zusammen performt. Und du warst ja auch schon mal bei About the Feeling, oder?
1: Genau, ich war letztes Jahr da, ja. Mhm.
6: Shoutouts gehen raus an dieser Stelle an Codini und Tilo B, die das Ganze veranstaltet haben oder immer noch veranstalten.
3: Wir wollten einfach zuerst mal fragen, wie habt ihr euch eigentlich kennengelernt? Also nachdem wir gesagt haben, wie wir euch kennengelernt haben. So.
1: Ja, im Prinzip haben wir uns 2019 kennengelernt. So richtig, richtig 2019 auf einer Hip-Hop-Veranstaltung. Da habe ich JJ das erste Mal live performen sehen. Hab mir gedacht, damn, die hat's voll drauf. Und ja, dann hat sie mir einen Flyer in die Hand gedrückt, hat gemeint, hier sei doch mal das nächste Mal auch dabei. Und so haben wir uns halt connected. Und ja, von dem Tag an haben wir halt Zeit miteinander verbracht und auch viele Sessions gehabt.
6: Es gibt sogar noch eine ganz kleine Vorgeschichte davor. Und zwar...
3: We wanna know.
6: Ja.
3: Spill the tea.
6: Ich bin das erste Mal über die Mira auf die Lilly gestoßen. Und Mira ist eine krasse Seilspringerin, auch aus Frankfurt. Hört sich vielleicht ziemlich wild an, so. Aber es ist halt so ein akrobatisches Seilspringen und sie hat es einfach drauf. Und genau, und Sie hatte, also beziehungsweise ein Videograf hat sie über Instagram angeschrieben gehabt und mich hatte auch der gleiche Videograf angeschrieben. Und genau, und wir haben uns dann halt alle irgendwie zusammen so connected. Und ich hatte damals einen Track draußen, der hieß Summer Feeling. Mhm. Und danach wollte ich halt auch so ein kleines Projekt quasi mit denen starten, weil ich dachte, würde gut passen. Und dann hatten wir halt haben wir das halt quasi in die Wege geleitet und haben uns dann halt alle gemeinsam getroffen. Wir kannten uns vorher alle gar nicht, sondern über Instagram.
1: Connected.
6: Und genau, und dann haben wir uns, wie gesagt, getroffen und danach hatten die auch wieder, also der Videograf und sie hatten dann auch weitere Projekte und Lilly war dann auch bei einem Videoprojekt von ihr dabei. Und Mira hat dann
1: zu mir folgen.
6: Gesagt, so ey, Lilly, auch eine krasse Rapperin und so und check sie mal aus. Und dann haben wir uns quasi auch, ich glaube per Zufall dann halt auch auf dieser Hip-Hop-Veranstaltung kennengelernt und dann wusste ich schon, ah, Lilly, so am Start und ja. So, das war so die kleine Vorgeschichte davor.
3: Ja, richtig gut. Ich weiß nicht, ob ich all den Leuten folgen konnte, ehrlich gesagt, aber das klingt auf jeden Fall toll.
1: Und hat auch wir wollten halt sehr genau sein.
5: Ja. Wir wollten es ja auch wissen. Ne?
1: Also. Ja.
5: Und auch eh immer krass, wie viel dann doch über Instagram läuft. Also halt eh auch so wie, okay, irgendwer schreibt irgendwen an und dann macht man ein Video zusammen und dann sitzen wir hier auf Couches in Gießen.
6: Voll.
5: Und so weiter. Ja.
6: Weil ihr habt uns ja auch über Instagram angeschrieben. So und so.
5: Ist so, checkt Instagram, Leute.
6: Check it out.
1: Ist auf jeden Fall eine Möglichkeit, um sich zu connecten und auch Anschluss zu finden.
5: Und nochmal, um jetzt nochmal einen Schritt zurückzugehen, sozusagen noch weiter zurück, fände ich es voll spannend von euch zu erfahren, wie ihr so zum Mucke machen gekommen seid, jeweils, also auch, genau.
6: Genau, also ich habe erst instrumental angefangen. Ich habe eine Zeit lang Congas gespielt, also Percussion. Und ich fand Klavier auch immer schon faszinierend. Genau, das Ganze hat bei mir halt instrumental angefangen.
3: Aber vielleicht gleich dazu, also wie bist du zum Rap dann wirklich gekommen? Also mich würde es schon noch ein bisschen interessieren.
6: Ja, also ich hatte halt Freunde, die halt auch Musik gemacht haben und dann war ich halt hier und da auch in Studios quasi unterwegs gewesen und habe da schon so ein bisschen Rap-Luft geschnuppert.
1: Das steckt an.
6: Oh, genau. Und mich auch so ein bisschen ausprobiert, bin ich dann halt auch tatsächlich dann auch ins Studio halt gefahren und dann habe ich so meine ersten Bars quasi so auch gekickt. Und ja, genau, und das war halt so der Anfang.
5: Mega nice. Wie war das bei dir, Rockefeller?
1: Ja, also bei mir, mich hat Hip-Hop eigentlich schon in den frühen Jahren gefunden. Mhm. Mir hat schon immer Rap und Hip-Hop gefallen und als kleines Kind habe ich das halt immer nachgemacht. Ne? Es hat mit Beatbox angefangen, dann hat mich mein Onkel mit Reimen aufgezogen. Wir haben dann so ein Spiel gehabt, wer den besseren Reim hat. Und genau, dann habe ich mich aber fürs Hip-Hop-Tanzen entschieden. Ich habe auch jahrelang Hip-Hop getanzt, auch unterrichtet. Aber habe dann mit 14 gewusst, okay, mir fehlt dieses Element Rap. Habe dann mich mit Musikproduktion befasst. Aber damals konnte ich halt Tanzen und Musik nicht so zusammen verbinden, hatte mich fürs Tanzen entschieden, bis ich letztendlich 2019 mich dann nur noch für die Musik entschieden habe. Ich habe halt schon immer Texte geschrieben und habe mich halt immer dafür interessiert, wie halt so ein Track produziert wird. Sprich, wenn jetzt ein Song läuft, wie viele Instrumente sind da drin, wie viele Schlagzeuge. Und ja, dann hatte ich meinen ersten Track 2019 released. Und durch einen Freund, Andreas, der hatte nämlich, ich hatte so einen Dancehall-Track rausgebracht mit Rap-Einlagen. Und der war halt ziemlich gut mit Marlon B. connected. Das ist der Jamaican-Rapper von Söhne Mannheims. Und der fand meinen Track cool, wir haben zusammen Track gezockt und ja, seitdem bin ich halt dabei.
4: Wo findet man diesen Song?
1: Also den Song findet man auf YouTube.
5: Shoutout an YouTube.
1: Genau, der wird jetzt, remastered. Ja, ich habe damals Musik unter meinem echten Namen released, bis mich dann irgendwie jeder im Internet gefunden hat. Mich hat es dann gestört, weil jeder konnte mich googeln. Ich mache ja auch chilligen Rap, aber auch so Drill und ein bisschen härter. Und dann hatte ich mir halt einen Künstlernamen zugelegt. Ja, und seitdem bin ich halt Rockefeller.
3: Ja, vielleicht gerade dazu, aber willst du kurz sagen, warum du diesen Namen, dich für diesen Namen entschieden hast?
1: Ja. Also das ist ja eine Anspielung auf Rockefeller. Und zwar verbinde ich mit dem Namen, ich habe halt schon immer große Vision und vielleicht zu groß geträumt, aber es gibt halt keinen Traum, der groß genug ist, den man nicht erreichen kann, wenn man halt mit Leidenschaft und mit Liebe dahinter steht. Und ich bin halt komplett oversizeder Typ und dafür steht halt der Name Rockefeller, Big Visions. Und warum lacht ihr? Thank you. Dankeschön. Genau.
6: Und weil du rockst.
1: Und?
6: Weil du rockst.
1: Und weil ich rocke. der Name halt, ich bin halt so ein Zahlenfreund, der hat halt 2 7 damit drin, muss man sagen. Also wenn ihr mich googeln wollt, Rockefeller wird mit 2 7 geschrieben. Jetzt werdet ihr fragen, okay, warum 2 7? Das ist einfach, das steht für meine Initialen, also für meinen Vor- und Nachnamen. Ich wollte halt was Persönliches mit reinbringen. Etwas, was halt einzigartig ist. Und für mich ist es halt einzigartig.
5: Ja, das habe ich mich auch schon gefragt, weil wir haben auch eine Folge eben gemacht über so...
1: Ich habe es gehört auf Spotify, ne? Oh. Hey. Vorbereitet hergekommen.
5: So, genau, so Zahlen im Namen halt. Und ja, da hätten wir dich natürlich auch bringen können. Und eben auch oft so diese, okay, was bedeuten die Zahlen und so. Und habe mich auch schon gefragt, was die 7-7 bedeutet. Für mich ist direkt die Connection, weil wie gesagt, ich komme aus Leipzig und 7-7 ist halt die Postleitzahl von Connewitz und das dann halt immer so 7-7 Connewitz, okay, oder so, ob krass, das irgendein, ja. Oder weil es ja auch oft irgendwie mit Stadtteilen oder einer Stadt zu tun hat, wie halt diese Zahlen gewählt werden oder so, aber bei dir dann gar nicht stadtbezogen.
1: Ja, das Schöne ist, ich verbinde halt mit der Zahl 7 viel Schönes. Ich bin halt, die Zahl 7 ist halt eine göttliche Zahl. Da ist halt da nochmal eine Anspielung drauf. Und es gibt ja 7 Weltwunder. Die Erde wurde in 7 Tagen kreiert.
5: Ey, das ist auch Rosas Lieblingszahl, by the way.
1: Tatsächlich.
3: Ja, 7 ist halt eine magische Zahl, deswegen.
1: Ja.
5: Wie ist es zu deinem Namen gekommen, Janina?
6: Das ist mein richtiger Name.
5: Auch Janina Jackson?
6: Ja.
5: Wow. Okay, ja,
6: mich
5: gut.
6: Kann auch wenn man, jetzt wenn man jeder schon im Internet finden.
5: Ich meine, wenn man einen Namen hat, der ein guter Künstlerinnenname ist, why not?
6: Ja. Dachte ich mir auch.
5: Ja.
3: Geil. Ja, vielleicht noch so ein bisschen, was macht euch am meisten Spaß, wenn ihr das jetzt als Beruf macht? So, also wenn ihr schon sagt, wie ihr dazu gekommen seid und dass ihr euch dazu entschieden habt, das jetzt irgendwie effektiv zu verfolgen, so, muss es ja irgendwie auch etwas geben, was so die Sparks irgendwie so bringt. So.
1: Also für mich ist es tatsächlich erstmal so eine Selbsttherapie, einfach zu schreiben. Denk mal, jeder Schreiber, jeder Poet, jeder Songwriter, jeder Rapper, nicht viele. Also ich spreche da aus eigener Erfahrung, das ist halt eine Therapie für mich. Was mir macht halt das Rappen übertrieben krass Spaß, muss ich ehrlich sagen. Und auch dieses, okay, wie entsteht jetzt Musik? Dieses Behind the Scenes im Studio, wie entsteht jetzt dieser Sound? Ich könnte jetzt auf den Tisch klopfen und wie macht man daraus ein Beat? Das ist halt so dieser Ansatz, den ich habe und der mich halt auch antreibt, weil aktuellem Rap ist ja sehr viel, es wird ja sehr viel auf den Zug aufgesprungen, der eigentlich schon komplett voll ist vom Style, ne? Also, wisst ihr, was ich meine? Ja, und da einfach vielleicht mit der Hoffnung, also was Eigenes, auch Soundtechnisches zu entwickeln, vielleicht auch Rap soundtechnisch irgendwo anders hinzubringen, wo es aktuell ist.
5: Produzierst du eigentlich auch die Beats von dir selbst?
1: Also ich produziere tatsächlich auch. Ich befasse mich auch mit Mix und Mastering. Aber ich benutze auch Beats von Produzenten. Also nicht alle Beats, die ich sind von mir. Mhm. Genau. Ich mache da so einen Mischmasch.
5: Cool. Wie ist das bei dir?
6: Ja, also für mich macht auch dieser kreative Prozess am meisten Spaß. Manchmal weiß man gar nicht so in welche, also zum Beispiel jetzt bei mir ist es so, in welche Richtung es geht, sondern man hört sich zum Beispiel Beats im Internet an und dann findet man einen richtig catchy, nimmt den und ohne Vorwissen, also wie gesagt einfach durchs Hören, darauf probiert man, also man float dann einfach drauf und dann entsteht nach und nach der Track. Und für mich auch an, ja eigentlich so auch an, neben dem kreativen Prozess sind halt auch die Live-Auftritte das, was mir halt auch am meisten Spaß macht, die Leute halt mitzunehmen und halt auch einfach so die Energie und die Stimmung, den Vibe in dem Raum zu spüren, ist ja auch immer so ein Geben und Nehmen.
1: Man muss auch sagen, also wir machen ja auch Musik zusammen. Unsere Tracks sind in der Session komplett Freestyle entstanden. Wir haben uns kein Thema ausgewählt, nichts. Wir waren komplett unvorbereitet. Wir haben uns halt Beats angehört. Genau. Wir rappen halt beide bilingual. Also ich italienisch-deutsch, sie englisch-deutsch. Und das ist halt unsere kreative Ader in dem Moment. Wir stellen uns dann einfach vor dem Mikrofon, hören den Beat und
6: machen einfach.
1: Machen einfach.
3: Also seid ihr einfach so Natural Talents. Richtig cool. Ja, eigentlich schon, ja. Oder? Also kann man so sagen.
1: Wir sind bescheiden.
6: Ja, einfach learning by doing. Also ja. Ist ja auch immer ein Prozess. Man entwickelt sich ja auch weiter.
5: Wie ist das eigentlich so? Ist das, könnt ihr das wie so hauptberuflich machen? Oder ist das so... genau, erstmal die Frage, ob ihr das hauptberuflich machen könnt.
6: Ja, also erstmal Shoutouts an Spotify, die können erstmal größere Gewinne den Artists ausschütten, weil das ist auf jeden Fall lächerlich. Also wir können auf jeden Fall noch nicht von der Musik leben, also ich glaube, da können wir, also da kann ich,
1: oder? Darfst du.
6: Es wäre auf jeden Fall ein Traum, davon leben zu können.
1: Ich muss dazu sagen, zum Beispiel, ich kann mir das halt komplett vorstellen, das hauptberuflich zu machen. Mhm. Das ist halt so mein Childhood-Dream. Also, keine Ahnung, andere Mädels wollten Prinzessin werden, ich wollte Rapperin werden.
5: Geil.
1: Und der Weg ist letztendlich so das Ziel. Das sage ich halt immer wieder voll gern, weil voll viele sehen einfach nur, wenn jemand schon groß rauskommt, halt nicht die 10 Jahre davor her, die man halt investiert hat.
3: Ja, richtig schön. Ja, ich würde eben sagen, es ist vielleicht auch ein bisschen Zeit, dass wir oder unser Publikum vor allem auch so eure Musik kennenlernt, so, falls ihr das noch nicht vorgehört habt, oder?
5: Ja, denn wir bleiben hier nämlich nicht nur beim Gespräch und wir hören auch nicht nur Musik, nein, nein. Das Ganze findet hier natürlich live statt und ich würde sagen, Janina, beginnst du mit deinem Song?
6: Gerne. Genau, also der Song, den ich jetzt performe, heißt Living Rich und der kommt von meiner EP Chasing Dreams, welches ich 2020 veröffentlicht habe.

0: Firma. Ich bin jetzt self-made. Ich bin jetzt self-made. And you know my name. Woo! Vielen, vielen Dank. Ihr wart großartig.
1: Dankeschön.
2: Wow, vielen, vielen Dank.
1: Hey, wir haben hier Weltpremiere, unreleaseder Song. Behaupte ich jetzt einfach.
2: Ja. Richtig toll, vielen, vielen Dank nochmal. Wow. Also wenn wir jetzt wieder zurückkommen ein bisschen hier zu unserem Podcast-Thema von Rap aus Hessen, aber wie ist es, wenn ihr so in Hessen auftretet oder wie würdet ihr eigentlich so die Szene von Hessen beschreiben?
1: Gibt es eine Szene in Hessen?
3: Ja, also ich würde schon sagen, dass es auf jeden Fall eine Szene gibt. Ich glaube, sie ist auf jeden Fall noch ausbaufähig. Genau, also was halt auch Veranstaltungen betreffen, vor allem halt auch für Künstler, die jetzt nicht in den Charts sind, sondern sich halt auch erstmal mehr so im Underground oder halt noch Newcomers halt sind. Es gibt jetzt auch seit letztem Jahr eine Veranstaltung, die heißt Your Stage und die wird von Anagram und Melli organisiert. Und die schaffen halt wirklich so einfach was Konstantes, wo sich halt auch Künstler und Künstlerinnen halt connecten können, vor allem halt auch Newcomer, auch jetzt nicht nur aus Frankfurt, sondern auch aus Mainz, aus Wiesbaden. Und ja, und dadurch ist halt auch viel entstanden. Wie gesagt, About the Feeling, was auch seit 2020 auf die Beine gestellt wurde. Ich glaube an sich, oder was mein Gefühl ist, ist, dass die, was Musik betrifft, die Städte wenig, also es findet sehr viel in den einzelnen Städten statt. Also da könnte auf jeden Fall so mehr Connection stattfinden. Und ich habe auch das Gefühl, damit man halt erst weiß, was in den einzelnen Städten halt abgeht, muss man auch in die Städte reingehen. Und genau.
4: Ja, da schließe ich mich an.
1: Aber ist es schon auch so, weil Janina, du kommst ja aus Darmstadt, aber bist ja trotzdem so voll connected in Frankfurt oder ja. Da ja dann auch viel unterwegs, ja. So musikmäßig.
3: Ja.
1: Dass es größtenteils eben auch in Frankfurt dann stattfindet?
3: Ja, also bei mir größtenteils schon. Und ich glaube, aber auch an sich geht halt einfach viel mehr in Frankfurt ab als in Darmstadt. Und genau, aber ich habe jetzt auch seit letztem Jahr auch eine neue oder einen neuen Draht zu Kassel. So, man denkt so, was geht denn in Kassel ab? So, weil wie gesagt, so, ja, man weiß, Berlin,

0: da ist viel los und München, so die ganzen großen Städte. Aber was geht in den kleineren Städten?
1: Also das heißt, man muss schon wirklich aktiv auch wie so die Connection suchen, wenn man jetzt so an Live-Veranstaltungen zum Beispiel geht oder so. Oder gehst du dann dahin und performst und plötzlich kommen 10 Anrufe oder bist du dann selbst so im Connection-Modus?
0: Ja, also bei mir, also ich bin da jetzt nicht so, boah, ich muss jetzt unbedingt da connecten und so auf Zwang, sondern bei mir passiert das alles irgendwie so auf natürliche Art und Weise.
2: Oh. Wie ist das denn in Frankfurt? Ist es da so auch schwer reinzukommen? Irgendwie auch so, weil ja dann wahrscheinlich auch viel in so Untergrundszene abgeht oder so, wie man da so reinkommt?
3: Ist eigentlich gar nicht schwer reinzukommen. Du musst einfach nur wissen, wo diese 2, 3 Veranstaltungen sind. Und ihr wart ja auch da bei About the Feeling. So die als Zuschauer Gegenfrage. Wie habt ihr euch gefühlt? Ihr wart ja das erste Mal da. Jeder hat sich gekannt. Wie war es zum Beispiel für euch jetzt, um einen Eindruck zu geben? Seid ihr angenommen worden? Also genau, wie habt ihr euch gefühlt?
1: Willst du?
3: Okay. Wollte mal einen Rollentausch hier.
2: Ja, gut. Hey, ja, es war irgendwie voll schön, da zu sein, weil man eben das Gefühl hatte, dass es so familiär ist und alle sich irgendwie so kennen. Oder wir hatten den Eindruck, dass sich alle kennen. So, aber dass wir kurz waren wie, huch, alle kennen sich und wir sind auch da oder so. Aber gar nicht wie... Als wären dann, also gar nicht so, als hätte uns das Publikum jetzt das Gefühl gegeben von wegen, ah, wer sind die denn oder so. Eigentlich war es ganz nice. So. Und ich glaube, wären wir wahrscheinlich an dem Abend schon in einem, ich meine, wir waren halt shy, ne? Wir hätten ja auch an dem Abend zu dir kommen können und so sagen können, so wie, hey, nice, hast du mal Bock? Und wir waren so, okay, wir gehen nach Hause und dann schreiben wir auf Instagram.
0: Gott sei Dank gibt es Instagram, ne?
3: Für die etwas introvertierteren. Ne, im Prinzip ist es ein ganz, ganz cooles Feeling als Zuschauer und als Künstler auf der Bühne. Da ist halt jeder mega eingeladen. Also das Ziel ist natürlich auch, desto mehr Leute kommen, desto besser ist es. Desto mehr Leute von außerhalb kommen. Also Frankfurter würden sich jetzt freuen, wenn Gießener rüberkommen würden.
0: Ja, voll.
3: Und im Prinzip, wie Janina das erklärt hat, sie kennt ja sehr viele Kollektive, connectet halt auch ganz gut. Ist es eigentlich easy, da reinzukommen.
1: Das heißt, ihr würdet sagen, so ist es mehr, also dass man sich schon gegenseitig so supportet und es nicht irgendwie einen Konkurrenzkampf gibt von,
3: auf jeden Fall.
1: Ich will die Stage haben und du sollst jetzt da nicht hin dürfen. Oder
3: ich habe noch nie die Erfahrung gemacht, dass irgendein Künstler das so gedacht hat in einer Art von Konkurrenzkampf. Mhm. Das ist so, ey, Brother, Sister, halt auf der lockeren, familiären Schiene, ja.
1: Genau. Hey, das klingt ja mega nice. Vielleicht sollten wir da auch mal reinstarten, Bella.
2: Nicht so shy sein.
3: Lass uns doch das nächste Mal über Instagram verabreden. Ja. Eins muss man sagen, so ein Format, wie ihr es macht, wir reden die ganze Zeit von Frankfurt, gibt es in Frankfurt nicht. Das ist ein Pluspunkt für Gießen. Absolut. Also mich zieht es jetzt hier
1: Shoutout
3: auf jeden Fall. Shoutout an Gießen, so viele Shoutouts.
0: It's Shoutout Day today.
3: Jetzt auch mal Props da lassen. Ja, auf jeden Fall.
1: Ja, ich glaube, wenn wir schon bei Gießen sind, wir haben ja hier eben diese Situation von, oh, wir sind hier live, hier vor Ort. Und wir haben auch Menschen im Publikum und wir wollten mega gerne einfach noch den Raum öffnen, dass auch ihr, die ihr hier jetzt gerade im Publikum sitzt, Fragen stellen könnt an unsere 2 Artists, die heute hier sind.
0: Traut euch jetzt, nicht später auf Instagram,
1: denn da ist zu spät.
4: Hallo, ich habe eine Frage vielleicht an euch beide. Was ist der erste Song, den ihr geschrieben habt vielleicht? Oder was ist der erste Song, den ihr dann als ersten Song nennt, wenn ihr halt jetzt so gefragt werdet?
3: Sehr schöne Frage, weil, sehr, danke für deine Frage, weil im Prinzip, wenn man einen Song release, dann ist es manchmal nicht der erste Song, den man als Künstler rausbringt. Ich habe ja vorhin erzählt, ich hatte 2019 diesen Dancehall-Song rausgebracht. Das war so der erste offizielle Release. Aber vorher hatte ich einen sehr schönen Song geschrieben, der mir auch sehr viel bedeutet. Der heißt Du bist talentiert. Das war so mein erster Song. In dem Song geht es letztendlich darum, über eine Person, die nicht an sich selber glaubt. Manchmal sieht man ja mit anderen Augen mehr an einer Person und einfach an ihr Talent und an ihr Licht zu erinnern. Das war jetzt so mein Song.
0: Voll schön.
2: Mega cute. Ja,
0: ja, also mein erster Song, also ich habe ganz am Anfang habe ich so kleine Remixes gemacht. Und das erste, was ich gemacht habe, war so ein Lil' Kim Remix, heißt Clapback. Den habe ich sogar auch mal performt. Echt? Ja, damals auch mit meinem Kollektiv zusammen. Und genau, aber der erste richtige Song, den ich dann halt auch released habe, war Summer Feeling. Und ja, da geht's halt um den Sommer, nice Vibes. Also jetzt nicht so...
3: Das ist jetzt kein Song, den man beim Skifahren hört, oder?
0: Nee. Nicht so deep wie jetzt bei dir.
5: Ja, hi, ich wollte fragen, ob ihr so KünstlerInnen habt, von denen ihr sehr geinfluenced seid. Also so nicht Vorbilder, aber so, die euch einfach wichtig sind.
0: Also zurzeit feiere ich Beans sehr. Genau, kommt aus Amerika. Und genau, Russ auf jeden Fall auch, den feiere ich auch sehr, sorry.
3: Ich wollte gerade Russ sagen.
0: Ja, den feiern wir beide auf jeden Fall. Hat auch ultra geile Texte und ja, das sind so meine Favorites so momentan.
3: Also wenn ich übelst böse feiere, ist Snow That Product. Das ist eine Rapperin, die ist bilingual auf Spanisch, Mexikanisch, Englisch unterwegs. Krasse Rapperin. Im deutschen Bereich feiere ich übelst Rua. Rua feiere ich sehr. Ebo. Dann, sie schreibt zwar nicht ihre Texte selbst, aber ich finde Bad Moms J hat eine krasse, ich habe sie live gesehen, die ist einfach krass, so. Props gehen raus.
0: Dann will ich auch nochmal einen Shoutout rausgeben. Letzter Shoutout an Vita. Feiere ich auch sehr. Also ich weiß nicht, ob ihr die kennt.
2: Da hinten war noch eine Frage.
5: Ah ja, ich wollte fragen, ob ihr schon ein nächstes Konzert habt, wo man hinkommen kann. Oder ob ihr auch auf Festivals oder so spielt.
3: Ich bin aktuell sehr in der Musikproduktion tätig. Und mein nächster Release... Ich hoffe, das möchtest du auch wissen. ist am 8. Februar und es ist ein krasser, krasser Track mit zwei spanischen Reggaeton-Künstlern aus Deutschland. Und der ist auch bilingual, also auf Deutsch und Spanisch.
0: Am 3.2. habe ich einen neuen Release zusammen mit SBA. Da bin ich gefeatured. Und der heißt Whiffs, was ich fühle zurzeit. Und genau, den performen wir nächste Woche auf der Your Stage in Frankfurt im Ponyhof. Kommt alle gerne vorbei.
2: Wonach entscheidet ihr eigentlich so, wie ihr die Songs, also auf welcher Sprache ihr die schreibt? Ist es so themenbezogen oder einfach wie es rauskommt, wie es gut anfühlt oder wie es besser anhört oder ja?
0: Ja, bei mir ist es eigentlich so, wie es sich anfühlt, also irgendwie... Wenn ich halt rappe, dann ist es bei mir meistens, keine Ahnung, automatisch auf Englisch. Okay. Komischerweise bei Collabs oder so mache ich dann halt auch öfters auf Deutsch.
3: Es färbt ab. Es färbt ab.
0: Ja, es färbt ab. Und ja, aber ich glaube, so der Trend geht auch eigentlich immer mehr so in die Richtung, dass man auch Sprachen miteinander vermischt.
3: Kann ich ehrlich gesagt gar nicht beantworten. Das ist immer so... Kommt drauf an, was ich sagen will und in welcher Muttersprache ich mich besser ausdrücken kann. Also wenn ich jetzt einen deepen Song mache, es kommt auch auf den Beat drauf an, weil wenn ich zum Beispiel in meinem Reggaeton-Latino-Fluss bin, kommt halt Italienisch schon bös geil, muss man sagen, weil es sich halt wie Spanisch anhört. aber ich bring's auch auf Deutsch. Also der nächste Track ist von mir auf Deutsch und die Jungs sind da auf Spanisch unterwegs. Sonst nach kompletter Gefühlslage. Mal so, wie das Wetter.
1: Ja. Und habt ihr selber aber das Gefühl so, also im Hören danach macht es für euch einen Unterschied? Also so, oder welche Sprache es jetzt gerade ist oder seid ihr sowieso, also...
3: Also wenn ich meine Songs auf Italienisch höre, dann fühlt es sich für mich schon sehr direkt da an. Als würde ich das jetzt so einer vertrauten Person aus meiner Familie sagen, halt schon sehr deep. Mhm. Und Deutsch ist halt so...
1: Anders.
3: Ja.
1: Ja, danke. Weil wir wollten ja auch noch einen Song hören, den ihr zusammen performt, wo ja durchaus auch eine Mischung von diesen Sprachen stattfindet. So. Und der Song, den ihr euch mitgebracht habt, ist Big Move, den ihr letztes Jahr eigentlich rausgegeben habt, genau. Oder? Also vor einem Jahr ungefähr.
3: Der ist letztes Jahr mit Musikvideo rausgekommen. Mhm. Ja, 2022.
2: Und es war ja auch euer zweiter gemeinsamer Song, ne?
3: Genau.
2: Der andere, Ciao Bella von 2021. Ich habe mir ja gewünscht, dass ihr den Song spielt. Aber Big Move ist auch okay. Aber es schien ja auf jeden Fall beim ersten Mal so gut funktioniert zu haben, dass ihr noch einen weiteren Song zusammen gemacht habt.
0: Ja.
2: Na, dann würde ich vorschlagen, dass wir da mal reinhören in Big Move.
1: Let's go.
3: Let's go. Let's go. Just a Mavis. Der geht auf jeden Fall in die Drill-Richtung. Feiert ihr Drill?

0: Just a Mavis.
1: Dankeschön.
2: Dankeschön.
1: Danke an Adlibs Podcast, dass wir hier sein durften.
2: Danke an euch. Bella und Rosa. Thank you very much. Das habt ihr wirklich sehr toll gemacht.
3: Ja, danke euch. Ein riesengroßes Danke.
1: Danke. Hey, und danke auch an unser Publikum hier vor Ort.
4: Aber die nächsten Gigs stehen ja an. Die nächste EP kommt.
5: Genau.
3: Wir wissen, wo wir euch finden.
5: Absolut.
3: Live oder auf Instagram.
1: Also nochmal kurz so ein, was wir immer alles noch sagen müssen. An alle Leute, die hier im Raum sind und Instagram haben, folgt Rockefeller, Janina Jackson und Adlibs im Podcast. Dort findet ihr auch unsere Playlist, wo ihr alle Songs hören könnt, die wir hier im Podcast spielen. Und da werdet ihr eben auch die 3 Songs, die wir heute hier live gehört haben, finden.
5: Nice. Mega.
1: Außerdem ist dieser Podcast zu hören beim Sphere Radio in Leipzig.
3: Oh, das ist mein Einsatz. Und beim Radio Lora in Zürich. Genau, das findet ihr beides auch auf unserer Instagram-Page, könnt ihr euch da auch verlinken. Ihr findet die beiden Radios auch auf dem Internet. Ihr könnt auch einfach googeln, Shoutout to Google. Und ja.
1: Ja, vielen herzlichen Dank, dass ihr heute hier wart in unserer Podcast-Show, aber quasi irgendwie auch Fernsehshow und Live-Show und alles. Ich finde, das hat sehr gut funktioniert. Wir sollten das wieder machen.
2: Auf jeden Fall.
1: Ja, hat sehr viel Spaß gemacht.
2: Auf jeden Fall.
3: Vielen Dank, dass auch ihr alle da wart und kommt noch gut nach Hause.
1: Bis zum nächsten Mal.
2: Ciao. Ciao. Kommt alle gut nach Hause.
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